Wow, das war die Live der Löw Band aus Holland. Ein echter Hammer. Live eine absolute Empfehlung. Tja, und wieder ist es zu Ende mit Solar Music Nummer 25. Die 2 Stunden sind wie im Fluge vergangen. Aber wie sagt Otto immer, einen haben wir noch. Fred Strittmatter. Von 1923 bis 1985 hat er gelebt, war ein in Basel geborener Schweizer deutscher Film- und Serienkomponist. 1973 beauftragte das ZDF ihn, gemeinsam mit Quirin Amper Jr. und Dexter Ebert Storek mit der Endcredit-Melodie für die deutsche Synchronfassung der Zeichentrickserie Der rosa-rote Panther. Die knapp 2 Minuten lange Kinderliednummer verknüpft verspielte Streicher und Glocken mit einem eingängigen Klaviermotiv und endet stets mit der Frage, wer hat an der Uhr gedreht? Wir hören uns.

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1: Zünd den Knaller. Irre.
2: 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Die Sendung mit ordentlich Dampf im Kessel. Am Mikrofon wie immer euer Prince of Darkness. Lilly. Glück auf, meine lieben Freunde der gröberen Textur. Heute passiert hier bei IG Schwermetall etwas ganz Besonderes. Ich, der selbsternannte Prince of Darkness, sitzt nämlich heute nicht mal alleine im Studio, sondern hat einen sehr guten alten Freund aus frühen Jugendtagen mit an Bord. Wir kennen uns seit nunmehr 15 Jahren und sind seitdem durch dick und dünn gegangen. Ich führe uns heute musikalisch durch unsere Höhen und Tiefen unserer dicken Freundschaft. Ergänzt werden diese dann durch ausgewählte Favoriten des Schwermetalls aus dem Plattenschrank eines waschechten DJ-Sohnes.
3: Ja, hallo da draußen und danke an dich für die Einladung deine Sendung. Treue Radio-Hass-Behörer kennen meine Stimme ja eventuell schon aus der 10. Folge Soda Music. Diesmal habe ich aber ein paar meiner Lieblinge aus den verschiedenen Bereichen des Metals für euch mitgebracht. Und ich hoffe, dass es diese Sendung bereichern kann.
2: Falls ihr euch da draußen jetzt fragt, was das eben war, nun, hier die Auflösung. Der Song »Mein Freund Michael« von den Ärzten macht sich über Michael Schumacher lustig. Unter anderem wird die Monotonie von Formel-1-Rennen parodiert, bei denen er immer im Kreis fahre. Am Schluss wird eine Sequenz von Michael Schumacher selbst aus einem Renault-Werbespot eingespielt, in der er sagt »Ich hab noch lange nicht genug«. Der Text wurde nicht im Booklet abgedruckt, stattdessen sind nur schwarze Zensurstriche zu sehen. Die Band begründete die Entscheidung damit, dass die für den Druck zuständige Firma nahe Verbindungen zu Ferrari hatte und es zu riskant erschien, den Text dort vor der Veröffentlichung bekannt werden zu lassen.
4: Vor 2000 Jahren sagte ein weiser Chinese, der über die Zauberkraft des Sex nachdachte,
5: Gib Gas!
6: Lieber Michael Schumacher,
5: Gib Gas!
6: Lieber Michael Schumacher,
5: Gib Gas!
6: Lieber Michael Schumacher,

und damit zu Metal. Starten wir mit etwas Klassischem aus dem Bereich des Proto-Doom. 1979 in den englischen Midlands gegründet, bezogen Witchfinder General ihren Bandnamen und ihre Thematik vom gleichnamigen Horrorfilm aus dem Jahre 1968. Auch wenn sie es insgesamt nur auf 3 Alben gebracht haben, gelten sie doch heute als Kult. Hier nun der selbstbetitelte Klassiker Witchfinder General vom 1982er Debütalbum Death Penalty.

0: Erster geiler und gelungener Einstieg von meinem Studiogast. Danke dafür. Kommen wir nun zu einem Song von einer Band aus unserer frühen Jugendzeit. Wenn wir mal wieder verzweifelt dasaßen und nicht wussten, was die Zukunft für uns bringen würde, hörten wir gerne Michael Robert Reins gequälter Stimme zu und fragten uns, wie es weitergehen würde. Jetzt sitzen wir hier, 14 Jahre später, und grölen zusammen Viva la vida.
1: Der

Ja, in extremo haben wir uns wirklich geprägt und zusammengeschweißt. Ich glaube, da sind wir uns einig. Wo wir uns auf jeden Fall auch einig sind, das ist, denke ich, der Fakt, dass die 1990 in L.A. gegründete Band Tool zu den Legenden des Alternative und Progressive Metals gehören, an denen es für Prog-Fans und solche, die es noch werden, keinen Weg vorbei gibt. Einzigartig und für mich auf jeden Fall prägend. Vor allem das in meinem Geburtsjahr 1996 erschienene Album Anima, was so viel wie Seeleneinlauf bedeutet. Daher nun der Titeltrack Anima.

Für mich sind Linkin Park immer noch Herzenssache. Ihr wisst ja Bescheid. Besonders Minutes to Midnight, das dritte Studioalbum von den New Metallern aus California, hat es uns damals besonders angetan. Früher, zur Hochzeit unserer Freundschaft, wo wir uns fast jeden Abend sahen, lief ein Song besonders rauf und runter. Gerne ließen wir uns 17 Sekunden am Stück von Chester Bennington anschreien. Sollten wir aufgeben? Stellten wir uns immer wieder die Frage.

wenn wir gerade von Lieblingsbands sprechen. 1984 unter anderem von Basslegende Les Claypool gegründet, hatte kaum ein Musikprojekt einen solchen Einfluss auf mich wie Primus. Ähnlich wie bei dir, Linkin Park. Nicht nur bei der Wahl meines Instruments, auch bei der Bildung meines Humors, Kunstverständnisses, ach eigentlich bei allem hatte die nur schwer einzuordnende Musik der Amerikaner ihren Einfluss auf mich. Lieblingsband auf Lebenszeit. Hier also nun Pudding Time vom 1990er Debütklassiker Frizzle Fry.

Kill, kill, kill, kill, kill, kill, kill, kill, kill, kill, brüllt James Hetfield gefühlvoll ins Mikrofon. Auch hier ließen wir unseren jugendlichen Aggressionen und dem leichten, sich anbahnenden Hass auf die Gesellschaft freien Lauf. Also lasst euch doch auch mal ein bisschen von einem blechern klingenden Schlagzeug und der Stimme James Hetfield anbrüllen. Das tut echt gut.

Die experimentellen Klänge der Gruppe King Gizzard and the Lizard Wizard aus Melbourne und Mastermind Stu McKenzie haben es mir damals schon mit der ersten Note mit ihrem einzigartigen Sound angetan. Mit 27 Alben in 13 Jahren gehören die Australier zu den produktivsten des Genres und erfinden sich gefühlt auf jedem Album neu. Wobei es bei den Stilrichtungen keine Grenzen gibt. Von klassischem Garage Rock über Psychedelic Rock und Elektronisches bis hin zu Thrash und Prog Metal haben sie sich über die Jahre schon in diversen Genres versucht und dabei stets ihren unverkennbaren Sound beibehalten. Außerdem übertragen sich Abwechslung und Energie der Musik unbeschreiblich auf die Bühne. Klare Live-Empfehlung an dieser Stelle. Passend zu dieser Sendung, also jetzt aus dem härteren Katalog der Band, Self-Immolate vom 2019er Trash-Album Infest the Rat's Nest.

Mein Herz schlägt 13. Willkommen zu einer Band bzw. einer Ikone des Heavy Metal, die uns beiden wohl am meisten verbindet. Die Rede ist natürlich vom Prince of Darkness himself und seiner tonnenschweren Band Black Sabbath. Eigentlich haben wir ja zu jedem Song eine besondere, teils seltsame Geschichte. Doch worauf wir uns komischerweise immer einigen konnten, war das erste Doom-Metal-Album, welches 1971 das Licht der Welt erblicken durfte. Welches mit einem ikonischen Husten seitens Tony Iommi, während er einen grünen Dübel vernichtete, eröffnet wird. Danach folgt Sweet Leaf.

Seele und Ader entstanden 2013 in der Schweiz als Soloprojekt durch eine Konversation auf der Internetplattform 4chan, als zur Frage, welche zwei Genres man mal fusionieren könne, Black Metal und Gospel vorgeschlagen wurden. Seitdem hat die Band mittlerweile als Kollektiv agierend diese ursprüngliche Idee zu einem unverkennbaren eigenen Stil ausgearbeitet. Stellvertretend für diese meiner Meinung nach sehr passende Mischung hier nun Ship on Fire, mystisch, mächtig und originell, vom 2018er Album Stranger Fruit.

Nicht wundern, wo ihr hier gelandet seid. Leute, beruhigt euch, beruhigt euch, beruhigt euch. Ihr seid immer noch bei Radio Haspe. Immer noch ist der Prince of Darkness am Mikrofon in seiner Sendung IG Schwermetall. Als Max mir den nächsten Song vom Album Icon, der Ein-Mann-Armee De Staat aus Holland zeigte, wurde ich mit einer solchen Kraft überrollt, dass es mich bis ins Mark erschütterte. Ich habe selten in einem Song so eine positive wie auch düstere energiegeladene Stimmung erlebt. Der Song Witch Doctor klingt wie eine Symbiose aus der Masse und der darin manchmal einhergehenden Einsamkeit. Leute, schaut euch unbedingt das Video auf YouTube dazu an. Hier also De Staat, Witch Doctor.

0: So, was fehlt uns denn noch im Metal-Potpourri des Tages? Vielleicht etwas Death Metal? Die oft sehr technische und progressive Death Metal-Band Rivers of Nile wurde 2009 in Pennsylvania gegründet und zeigt hier perfekt, dass selbst Death Metal nicht immer durchgehend hart sein muss. Where Owls Know My Name, Titeltrack ihres dritten Albums von 2018, bietet mit ruhigen und gefühlvollen Passagen Abwechslung und Platz zum Träumen gegenüber von Melancholie und Wut. Ein, wie ich finde, passender, melancholischer Abschluss also für die heutige Sendung. An dieser Stelle auf jeden Fall nochmal Danke an den Gastgeber für die Einladung und damit zurück ins Studio.
1: Ja, hallo, hier ist nochmal Heinz Sturm. Ich muss das jetzt mal hier sagen.
2: Ja, gut sein, Heinz.
1: Gut, bis später dann.
3: Tausend Dank, dass die 10. Sendung durch dich, Max, so abwechslungsreich und dennoch spannend war. Ich hoffe, ihr da draußen habt auch gespannt zuhören können und hattet viel Spaß hier auf Radio Haspe. Das war es auch leider schon mit der heutigen Ausgabe von IG Schwermetall. Euer Prince of Darkness sagt bis demnächst und abrocken nicht vergessen.
0: Barüh!

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1: Hallo und willkommen zur 6. Ausgabe von Duette mit Elke am Mikrofon. Ich habe wieder einige recht unterschiedliche Duette herausgesucht, die ich euch gerne präsentieren möchte. Als erstes habe ich It Takes Two von Tina Turner und Rod Stewart aus dem Jahr 1990 ausgesucht. Es ist eine Coverversion des im Original von Marvin Gaye und Kim Weston gesungenen Songs aus 1966. In dem Song wird betont, dass sich in einer gleichberechtigten Partnerschaft beide Partner immer ergänzen und unterstützen. Die Coverversion von 1990 wurde unter anderem durch die Kombination der einzigartigen Stimmen von Tina Turner und Rod Stewart zu einem weltweiten Erfolg. Tina Turner und Rod Stewart mit It Takes Two.

Als nächstes habe ich I Got You, Babe ausgesucht, eine zeitlose Liebesballade, die 1965 im Original von Sonny und Cher gesungen wurde und im Jahr 1985 von UB40 und Chrissie Hynde neu interpretiert und im Reggae-Style aufgenommen wurde, was dem Song eine noch positivere und harmonischere Stimmung verleiht und viele zum Mitsingen einlädt. I Got You, Babe von UB40 und Chrissie Hynde gefällt mir übrigens etwas besser als die Version von Sonny und Cher.

Jessie ist ein deutsch-französischer Song von Stefan Waggershausen und Victor Laszlo aus dem Jahr 1990 und ist eine gefühlvolle Ballade, die durch einfache, berührende Texte und die harmonischen Stimmen von Stefan Waggershausen und Victor Laszlo besticht. Im Song wird übrigens die fiktive Geschichte von einer jungen Frau namens Jessie erzählt, die eines Tages spurlos verschwindet. Stefan Waggershausen und Victor Laszlo mit Jessie.

Der Song Summer Wine von Philip Fallow und Natalia Avellone aus 2007 basiert auf dem Original von Nancy Sinatra und Lee Hazlewood aus 1966. Summer Wine wurde 2007 als Titelsong für den in den 1960ern spielenden deutschen Film Das wilde Leben neu interpretiert. Er entwickelte sich zum Ohrwurm und wurde in mehreren Ländern zum Charterfolg. Hören wir Philip Fallow und Natalia Avellone mit Summer Wine hier bei Duette 6 auf Radio Haspel.

In 1983 nahmen Paul McCartney und Michael Jackson zusammen das unvergessliche Duett Say Say Say auf, das zu einem großen Erfolg wurde. Der einfache, aber sehr eingängige Refrain hat sicher genauso zu diesem Erfolg beigetragen wie die sich perfekt ergänzenden Stimmen von McCartney und Jackson. Dass die beiden als Gesangsduo gut funktionieren, beweisen sie übrigens in zwei weiteren gemeinsamen Duetten, In the Girl is Mine und In the Man. Hören werden wir heute aber erstmal ihren fröhlichen und optimistischen Song Say, Say, Say.

Wir sind immer noch in der sechsten Ausgabe von Duette mit Elke am Mikrofon hier bei Radio Haspel. Das nächste Duett stammt aus dem 1984er Film Footloose. Es ist Almost Paradise, gesungen von Hartsängerin Ann Wilson und Loverboy-Frontmann Mike Reno. Es ist ein Song, der weltweit die Charts eroberte und als ein Symbol für Hoffnung, Liebe und die Überwindung von Hindernissen gilt. Der Song ist auch ein Beispiel für die Kraft der Musik, Emotionen zu vermitteln und Erinnerungen zu schaffen. Ann Wilson und Mike Reno mit Almost Paradise.

On My Own ist ein eindrucksvolles Duett aus 1986, dem die kraftvollen Stimmen von Patti LaBelle und Michael McDonald besondere Tiefe und Emotionalität verleihen. Das Duett handelt von einer Person, die nach einer Trennung entscheidet, ihr Leben selbst in die Hand zu nehmen und unabhängig und glücklich zu sein. Mit seinen universellen Themen wie Einsamkeit und Hoffnung bleibt der Song On My Own von Patti LaBelle und Michael McDonald bis heute aktuell. Und noch einmal habe ich ein Duett aus einem Film ausgesucht. Es ist Somewhere Out There von Linda Ronstadt und James Ingram aus dem 1986er Animationsfilm Feivel der Mauswanderer. Der Song erzählt die Geschichte von zwei Freunden, die getrennt wurden und hoffen, einander irgendwann irgendwo draußen in der Welt wiederzufinden. Mir hat der Song immer gut gefallen. Er ist für viele ein Symbol für Hoffnung und die Kraft der Freundschaft geworden. Überzeugen wir uns selbst davon, liebe Hörerinnen und Hörer von Radio Haspel. Linda Ronstadt und James Ingram mit Somewhere Out There.

0: Das Ehepaar Nick Ashford und Valerie Simpson schrieben und veröffentlichten 1984 das Duett Solid, das ihre tiefe Beziehung und ihre Liebe zueinander widerspiegelt. Das Duett verbreitet eine positiv und optimistische Stimmung, handelt von ewiger Liebe und Treue und ist eine Hymne an die Stärke einer Beziehung. Hören wir den zeitlosen Klassiker, der die Kraft der Liebe feiert. Hier kommen Ashford und Simpson mit Solid.
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Für den nächsten Song haben sich der Prince of Darkness Ozzy Osbourne und Pop-Ikone Elton John zusammengetan und schafften das überraschend harmonische Duett Ordinary Man, das unter anderem von Sterblichkeit und Vergänglichkeit handelt. Dabei ergibt sich aus der Kombination der rauen Stimme von Ozzy Osbourne und dem charakteristischen Gesangsstil von Elton John eine einzigartige Atmosphäre. Die beiden Sänger beweisen mit ihrem gemeinsamen Ordinary Man, dass Musik keine Grenzen kennt und dass Hard Rock vereint mit Pop-Elementen ein harmonisches Klang Bild ergeben kann. Ozzy Osbourne und Elton John mit Ordinary Man hier in der 6. Ausgabe von Duette mit Elke am Mikrofon.

Der nachfolgende Song Körper ist eine ungewöhnliche Zusammenarbeit zwischen Udo Lindenberg und der Band Die Prinzen. Körper thematisiert Themen wie Körperbild, Sexualität und Selbstbewusstsein und ist dabei sowohl humorvoll als auch provokant. Udo Lindenberg und Die Prinzen mit Körper.

Zu dem Duett Paradise What About Us von Within Temptation featuring Tarja Turunen haben sich zwei starke Stimmen des Symphonic Metal zusammengefunden.

Es sind Sharon Den Adel von Within Temptation und Tarja Turunen, die ehemalige Sängerin von Nightwish, die in Paradise What About Us gemeinsam die Suche nach dem Paradies und die damit verbundenen Hoffnungen und Zweifel thematisieren. Mit dem Song Paradise What About Us von Within Temptation featuring Tarja Turunen verabschiede ich mich nun, liebe Hörerinnen und Hörer, aus der 6. Ausgabe von Duette. Ich wünsche euch viel Spaß beim weiteren Hören des Programms von Radio Haspe. Und wenn ihr mal eine Sendung verpasst habt, schaut doch in der Mediathek auf dem YouTube-Kanal von Radio Haspe vorbei. Dort findet ihr eine große Auswahl unserer Sendungen zum nochmal anhören. Bis bald, eure Elke.

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1: Hallo und willkommen zur 6. Ausgabe von Duette mit Elke am Mikrofon. Ich habe wieder einige recht unterschiedliche Duette herausgesucht, die ich euch gerne präsentieren möchte. Als erstes habe ich It Takes Two von Tina Turner und Rod Stewart aus dem Jahr 1990 ausgesucht. Es ist eine Coverversion des im Original von Marvin Gaye und Kim Weston gesungenen Songs aus 1966. In dem Song wird betont, dass sich in einer gleichberechtigten Partnerschaft beide Partner immer ergänzen und unterstützen. Die Coverversion von 1990 wurde unter anderem durch die Kombination der einzigartigen Stimmen von Tina Turner und Rod Stewart zu einem weltweiten Erfolg. Tina Turner und Rod Stewart mit It Takes Two.

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1: Herzlich willkommen zu Legend Nummer 2. Es handelt sich diesmal um die Band Uriah Heep. Und der erste Teil der Geschichte beginnt mit der Band The Gods, gegründet 1965. War nicht gerade besonders erfolgreich, in Deutschland auch nicht so bekannt, aber einige Musiker von ihnen sind zur Welt rumgekommen. Bassist Greg Lake wechselte von ihnen zu King Crimson, später gründete er mit Keith Emerson und Carl Palmer die Band Emerson, Lake and Palmer. Als nächstes hätten wir Mick Taylor, der zu Rolling Stones ging. Dann ist da noch Paul Newton, später der erste Bassist bei Uriah Heep. John Glasscock, Bass. In der Mitte der 70er Jahre wechselte er zu Jethro Tull. Und noch zwei Herren, die später bei Uriah Heep für Furore sorgten. Ein gewisser Herr Ken Hensley und ein gewisser Herr Lee Kerslake. Und hier kommen die Gods mit To Samuel a Son.

aus der Gruppe Spice, die David Byron und Mick Box gegründet hatten, wurde 1969 auf Anraten ihres Managers die Band Uriah Heep. Und sie suchten noch nach einem Slide-Gitarristen und Keyboarder. Der kam dann in Personalunion in Form von Ken Hensley, den wir gerade bei den Gods gehört haben. Mehr zu Spice und was noch nach den Gods kam, bevor er zu Heep kam, in der dritten Ausgabe. Aber jetzt erst einmal Gypsy mit Uriah Heep, dem ersten Stück vom ersten Album.

Mancher wechselt nicht so oft seine Unterhosen wie Uriah in den ersten 2-3 Jahren ihrer Schlagzeuger. Hier nehmen wir zum Beispiel das Beispiel Keith Baker. Er kam 1971 zur Band, spielte mit der LP Salisbury mit ein und verließ dann wieder Uriah Heep. Er schloss sich der Band Cressida an, die auch auf Vertigo vertrieben wurde, und hier habe ich von euch aus für euch ausgesucht den Song Asylum von Cressida, Keith Baker an den Drums.

Mit dem 1971 veröffentlichten Album Look at Yourself schafften es Uriah in die Weltspitze. Einer der größten Songs, den Uriah jemals geschrieben haben, ungefähr so, was Deep Purple und Charlie Time ausmacht, das ist natürlich für Uriah July Morning. Und diesen Song möchte ich euch jetzt erstmal präsentieren. July Morning von dem Album Look at Yourself aus dem Jahre 1971 am Synthesizer als Special Guest Manfred Mann.

Zwischen den Aufnahmen der LPs Dimmers and Wizards und Magician's Birthday im Jahre 1972 hatte Ken Hansen noch viele Ideen. Einige Songs hatte man schon mal live gespielt, aber sie kamen auf kein offizielles Rip-Album. Also veröffentlichte er 1972 sein erstes Solo-Album, nämlich Proud Words on a Dusty Shelf, mithilfe von Lee Cassidy an den Drums und Gary Thayne am Bass. Ich habe hier ausgesucht Cold Autumn Sunday, Ken Hensley, 1972.

Was haben Uriah Heep bzw. der Ken Hensley mit deutschem Krautrock zu tun? Na, das will ich euch verraten. Die Band Weed, gleichnamiges Album Weed, ließ sich die Songs von Ken Hensley schreiben. Eine komplette LP. Dann verkaufte er dieses an die Produzenten, die Songs. Und nun, Weed hatte eine ganz tolle LP rausgebracht. Und die klang zum Teil wirklich ziemlich nach Uriah Heep, wie man jetzt hören wird. Sweet Morning Light, komponiert von Ken Hensley, verkauft an den Produzenten von Weed. Krautrock made by Ken Hensley.

Die Konkurrenz zwischen David Byron, dem Sänger, und Ken Hensley, dem Multiinstrumentalisten und Komponisten, die gab schon immer bei Uriah Heep. Und so mache ich jetzt einmal einen Sprung in das Jahr 1975. Es gab einige Krisen im Jahr zuvor und David Byron entschied sich doch auch mal ein Soloalbum aufzunehmen. Er nannte es Take No Prisoners. Und hieraus hören wir den Midnight Flyer. David Byron, Solo 1975.

Bei der Euripe-Geschichte gehe ich jetzt nicht chronologisch vor. Es kommen ja auch noch zwei weitere Folgen. Also mache ich einen weiteren Sprung. Denn die Tage von David Byron und Euripe waren gezählt. 1976 war Schluss. Nach seinen Auftritten, die immer wieder durch Alkoholgenuss richtig in die Hose gingen, war Schluss mit Byron. Dafür holte man den Sänger der Band Lucifer's Friend, der auch nebenbei bei Les Humphries Singers sein Geld verdiente, nämlich John Norton. Hier aus seiner Zeit mit Lucifer's Friend, Ride in the Sky.

Und noch ein Zeitsprung. Der vierte Keyboarder von Uriah, den stelle ich jetzt gerne vor. Den gewissen Herrn Phil Lanson. Er spielte in verschiedenen Bands, unter anderem auch bei Grand Prix. Das erste Album war noch mit Bernie Shaw als Sänger, der auch später zu Uriah kam. Später wurde dieser ersetzt durch Mr. McAuley, der wiederum mit Michael Schenker Aufnahmen machte. Jetzt aber erstmal hier Phil Lanson mit seiner Band Grand Prix und dem Song Samurai.

Der erste Teil der Uriah Story kommt zum Ende. Aber ein Song geht noch, und zwar von dem ersten Album, Studioalbum meine ich damit, das Uriah Heep mit Phil Lanson und Punisher aufgenommen haben, nach dem fantastischen Live-Album Live in Moskau, das war Raging Silence im Jahre 1989. Phil Lanson beweist, dass er nicht nur ein toller Keyboarder ist, sondern auch Songwriter. Und deswegen habe ich ausgesucht von Phil Lanson, von Uriah Heep, Bad Bad Man. Und ich sage, freut euch schon mal auf Teil 2 der Uriah Heep Story. Die wird genauso spannend und interessant.

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1: Hallo und schön, dass ihr dabei seid zur zweiten Ausgabe von Legends Nummer 2, und zwar Uriah Heep. Springen wir jetzt mal in die Gegenwart, mehr oder minder. Vom 25. Album, Studioalbum ist damit gemeint, Chaos and Colors, einen richtigen Kracher. Für euch hier, Freedom to be Free, Uriah Heep von ihrem aktuellen Album.

Der grandiose Bassist Trevor Balder, der seine Karriere bei Spiders of Mars begann und viele, viele Jahre bei Uribe spielte, wusste, dass er todkrank war. Er hatte Krebs. Und er wollte noch einmal eine Aufnahme für sich machen. Und zwar all die Songs oder die Songs, die er für Uribe geschrieben hatte, und noch einmal neu aufnehmen. Von dem Album Sonic Origami hat er ausgesucht Shelter from the Rain, den er nochmal vollkommen neu abgemischt hat und eingespielt hat. Shelter from the Rain mit Trevor Balder, der unvergessene Bassist von Uriah Heep.

nachdem es zwischen John Lawton, dem Sänger, und Ken Hensley, Kopf der Band, zu richtig Krach gegeben hatte, musste John Lawton seinen Koffer packen. Auch Jerry Brunn, der damalige Manager, spielte dort eine wichtige Rolle. Nun suchte man Ersatz. Ausgesucht wurde eigentlich Peter Golby, den hatte Ken Hensley absolut favorisiert. Doch die Band entschied sich für John Sloman. Es gab richtig Krach in der Band. Und nach einer LP war für John Sloman mehr oder minder Schluss. Ken Hensley stich aus und Uriah Heep schien am Ende. Hier nun einmal John Sloman mit Long Tall Sally.

John Wetton, der bei King Crimson begann, zu Family ging, zu Roxy Music, kam irgendwann mal auch zu Uriah Heep. Dort nahm er zwei LPs auf, Return to Fantasy und High and Mighty. Dann war für ihn ein Schluss. Byron flog aus der Band, John Wetton stieg aus und gründete seine Band Asia. Aber er hatte zudem noch einige Soloprojekte laufen und die habe ich ausgesucht von John Wetton für euch, Jane. Und RIP John, du warst ein ganz toller Musiker.

Phil Lanson, der Keyboarder, seit 1986 bei Uriah Heep, hat in der Zwischenzeit auch ein Soloalbum aufgenommen. Und aus diesem fantastischen Album möchte ich euch jetzt einen Track spielen, den hatte ich auch, glaube ich, schon mal in Hot and Blue. Der Song heißt Forest. Phil Lanson von Uriah Heep mit seinem Solo Forest.

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Nach über 20 Jahren trafen die alten Musiker zusammen. Mick Box, Rick Astley, Phil Hansen, Bernie Shaw und auch Ken Hensley. Die hatten sich endlich mal wieder was zu sagen, spielten ein fantastisches Konzert zusammen in 2002 und Hensley begann noch einmal auf der Bühne präsent zu werden. Von seinem Album, Live-Album, Ken Hensley and the Live Fire, The Last Dance.

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2: Kehren wir noch einmal in die 69er Jahre zurück, in die Zeit vor Euroheap, zu Ken Hensley und Lee Kerslake. Nachdem sie beide auch Gods verlassen hatten, beziehungsweise die Band sich aufgelöst hatte, stiegen sie bei Too Fat ein. Sie nahmen zwei LPs auf und von einer dieser LPs habe ich ausgesucht Indian Summer. Ken Hensley, Lee Kerslake mit der Band Too Fat.

Die ersten beiden LPs von Uriah Heep, Wherever You Were, Humble und Salisbury, kamen noch in den USA raus. Nur A, hatten sie einen anderen Cover und B, waren zum Teil die Songs auch verändert. Also die Reihenfolge und die Songs an sich. So hören wir zum Beispiel in Europa Bird of Prey als Opener von Salisbury. Dieser Song wiederum ist auf der amerikanischen Uriah Heep drauf. Denn die heißt nur Uriah Heep, weil sie nicht Very Evil, Very Humble heißt. Kein Mensch weiß warum. Auf der anderen Seite, auf der Gypsy Single hier in Europa, ist genau diese amerikanische Fassung von Bird of Prey etwas unterschiedliches als B-Seite. Nun egal, ich habe jetzt für euch aufgelegt Uriah Heep und Bird of Prey aus dem Jahre 1970.

Und schon geht die zweite Sendung von Legends Euroheap dem Ende zu. Aber vorher habe ich gleich noch einen Song für euch und eine Ankündigung für Ausgabe Nummer 3. Da werde ich nochmal einige ganz interessante Sachen spielen. Spice, Too Fat natürlich und Head Machine, was sich damit auf sich hat, werde ich dann auch erzählen. Dazu gibt es noch ein, zwei Tracks, die ganz, ganz selten sind von Euroheap. Es geht um ein Album, das eigentlich nie offiziell rausgekommen ist. Aber lasst euch überraschen, doch vorher, hier zum Rauschmeister des Abends, wird jetzt Euroheap mit What Kind of God. Mittlerweile schon ein echter Klassiker und immer wieder gerne live gespielt.

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1: In der Legend-Serie geht es weiter mit Uriah Heep. Ich springe nochmal in die Zeit, gemeinsame Zeit von Ken Hensley und Lee Kerslake. Nach den Bands Gods und Two Fat hatten sie noch ein gemeinsames Programm, nämlich die Band Head Machine. Unter Pseudonym traten sie auf, die Jungs von den Gods, und ihr Song hier ist The First Time.

Aus der Band Spice, gegründet von David Byron und Mick Box, wurde später Uriah Heep. Doch nun hören wir uns einmal an, wie Spice klangen, bevor daraus Uriah Heep wurde, mit Ken Anstell an den Keyboards unter anderem. Hier der Song Born in a Trunk mit Spice, Mick Box und David Byron.

Nachdem Kenan Slade zu Euripe gegangen war, trennten sich die Wege von Lee Kerslake und Ken. Doch das sollte ja nicht allzu lange sein. In der Zwischenzeit, während also Hensley bei Heap mittlerweile mitmischte, spielte Lee Kerslake bei der National Health Band. Und hier ist der Song Too Much Country Water. Lee Kerslake an den Drums.

In der Frühzeit von Uriah gab es sehr viele Umbesetzungen im Bereich der Rhythmus-Section. Diverse Schlagzeuger wechselten, so kam dann 1972 Lee Kerslake, bekannter von Kenensley, wie wir ja wissen, zu Uriah, und auch ein neuer Bassist stand auf der Liste. Paul Newton hatte man nach 3 LPs rausgeworfen, Mark Clark verpflichtet, und während Mark Clark oben auf der Bühne stand und mit Heap ein Konzert gab, war unten ein gewisser Gary Thayne aus Neuseeland, ein junger Mann, der sich mit Your Heap Songs einübte. Er spielte damals noch bei der Band Keith Hartley, und hier ist der Song Not Foolish, Not Wise mit Gary Thayne, dem absoluten Bassisten, hier am Gerät.

erschien seit 1972 dem Album Dimmes and Wizards, gefolgt von Magician's Mercy, Sweet Freedom und später 74 von Wonderworld. Uriah wäre endgültig an der obersten Spitze angekommen. Doch es gab Probleme, und zwar schon im Jahre 1974. Zum ersten Mal ließen sie ein großes Festival in Deutschland platzen, was ihnen richtig Ärger reinbrachte. Die LP Wonderworld lief nicht so wie versprochen. Und ganz ehrlich, es gab Probleme mit Gary Thayne. Er hatte ein großes Drogenproblem und nach einem Stromschlag in der USA beim Konzert war er nicht mehr musikalisch für die Band zu vertreten. Also wurde er ausgewechselt. Doch das bedeutete auch, Ken Hensley machte sich seine eigenen Gedanken. Er wollte eigentlich eine Solokarriere starten und veröffentlichte 1975 sein zweites Soloalbum Eager to Please. Und hier hören wir den Titeltrack Ken Hensley Eager to Please.

1976 erschien das Relief-Album High and Mighty. Damals noch mit John Wetton, der als Ersatz für Gary Fane dazugekommen war. Und das letzte Album auch mit David Byron, der nach diesen Aufnahmen die Band verlassen musste. High and Mighty hatte einige Aufmerksamkeiten. Es war das erste Album, das die Relief selbst produziert hatten, ohne Gary Brunn, also Ken Hensley hatte die Produktion übernommen und hatte sämtliche Titel geschrieben. Für mich ist diese LP eine Offenbarung, für mich ist sie, sagen wir mal, durchschnittlich. Und der Song, den ich hier jetzt vorspiele, hat etwas Besonderes. Den Liedgesang teilen sich nämlich John Wetton und Ken Hensley. Byron soll angeblich krank gewesen sein, deswegen konnte er diesen Song nicht einspielen. Naja, lassen wir uns überraschen, hier kommen You Raid Me The One Way Or Another, einer der besten Songs auf dem Album High and Mighty.

Nach seinem Herauswurf bei Rahib gründete David Byron die Band Rough Diamond. Die erste LP, Rough Diamond genannt nach der Band, erschien 1977. Mit dabei Clem Clemson, man sprach von einer sogenannten Superband. Doch nach einer LP war schon wieder Feierabend. Ich habe ausgesucht von Rough Diamond mit David Byron an den Lead Vocals, End of the Line. Byron probierte danach eine Solo-Karriere zu starten, doch er kam nicht mehr in die Gänge. Als er zu Rahib zurückkommen sollte, Mick Box und Trevor Bolder wollten ihn holen, hatte er das verneint. 1985 verstarb er nach extremen Alkoholmissbrauch und hat wohl 1 Million Pfund durchgebracht. Ich sag mal so, David, RIP da oben, wo immer du bist.

Das große Rätselrad begann. Wer wird Nachfolger an dem Mikrofon für David Byron? Es gab zig Kandidaten, aber einer machte letztendlich das Rennen. Ein gewisser John Lawton, bekannt von der Band Lucifer's Friend, auch bei Deep Purple im Gespräch als Ersatz für Ian Gillan, der ausgeschieden war 1973 und nun auch noch bei den Les Humphreys sein Geld verdiente. Mittlerweile hatten sie 3 LPs aufgenommen, eine vierte war im Kasten. Eine LP, 10 Miles High, die nie veröffentlicht wurde. Die Geschichte besagt, man hätte aber kein Hensley eingebrochen und das Acetat gestohlen. Doch ich hatte die Möglichkeit, Hensley danach persönlich zu fragen, und er sagte, er gehe davon aus, dieses Acetat hat Gary Brunn, der ehemalige Produzent, auf den Markt gebracht, um noch ein paar Euro zu verdienen. Und von einem Album, das es eigentlich nicht gibt, habe ich jetzt ausgesucht, John Lawton, und Uriah Heep mit Let It Ride. Es hatte in den Einschluss gebracht, den Namen eingebracht, die Les Heep Singers. Vielleicht ist deswegen auch Lawton dann aus der Band geflogen, obwohl Hensley die komplette Verantwortung trug.

Zu viel Kokain, sagte man Ken Hensel nach. Nach 74, als er schon mal aussteigen wollte, war es dann 1980 tatsächlich so. Er verließ Uriah Heep. Er nahm die dritte Solo-LP auf, und zwar Free Spirit, mit dabei Trevor Balder von Uriah Heep und Ian Paice von Deep Purple. Aber auch dieses Solo-Album brachte nicht den Erfolg, den er gerne hätte. Es gab einige Streitigkeiten wegen der Heap-Rechte, der Namensrechte, aber letztendlich hat es lange gedauert, bis Hensley wieder einmal zu Heap zurückfand. Das war das Jahr 2000, also 20 Jahre später. Hier nun Ken Hensley von seinem dritten Solo-Album Free Spirit, der Song Woman.

Trevor Boulder, Bassist bei The Spiders of Mars, der Begleitband von Debbie Bowie, stieg mit John Horton 1976 bei Uriah Heep ein. Doch er war nicht nur ein fantastischer Bassist, sondern auch ein richtig guter Songwriter. Und als es ihm so richtig so gesundheitlich schlecht ging, machte er Folgendes. Viele Songs, die er für Uriah Heep aufgenommen hatte, nahm er nochmal auf einem Soloalbum auf, indem er seine Songs nochmal selbst interpretierte. Es geschah knapp vor seinem Tod. Er ist viel zu früh vor uns gegangen. Ein fantastischer Mensch, denn ich durfte Trevor mehrfach interviewen und habe mich mit ihm wunderbar unterhalten. Ganz, ganz traurig, dass dieser Mann so früh von uns gegangen ist. Hier ist Trevor Boulder mit War Child.

0: Der Schlussakkord für die Legends Euroheap gehört natürlich Euroheap. 2023, das 25. Studioalbum, genau wie der Vorgänger Living in the Dream, weltweit ein Erfolg und das nach über 50 Jahren Bandgeschichte. Ich habe hier einen Klassiker ausgesucht, der so alles vermittelt, was Euroheap immer noch drauf haben. Euroheap mit One Nation, One Sun von dem Album Cars and Color, was ich nur wirklich wärmstens empfehlen kann. Und vielen Dank fürs Zuhören, euer Yoshi hier auf Radio Haspel.
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0: Hallo ihr da draußen, schön, dass ihr eingeschaltet habt bei Radio Haspe. Begonnen habe ich die heutige Sendung mit Pink Floyd. Time ist ein Klassiker aus dem revolutionären Album The Dark Side of the Moon von 1973. Das Stück eröffnet mit tickenden Uhren, wie ihr gehört habt, deren Geräusche, aufgenommen in einem Antiquitätengeschäft von Alan Parsons, das zentrale Thema der Vergänglichkeit und der oft unbemerkten Zeitverschwendung einleiten. Time ist das einzige Lied auf dem Album, das von allen vier Bandmitgliedern gemeinsam geschrieben wurde, was seine besondere Bedeutung innerhalb der Diskografie von Pink Floyd unterstreicht. Die Band experimentiert mit einem Gefühl, das jeder kennt, das unaufhaltsame Verstreichen der Zeit. Roger hat gerade die erschreckende Erkenntnis gewonnen, dass das Leben nicht wartet, es rast einfach weiter. Während ihrer Tour 73 spielte Pink Floyd den Song direkt nach einer spektakulären Showeinlage. Ein 4 Meter großes Modellflugzeug wurde vom hinteren Teil des Veranstaltungsortes losgelassen, krachte auf die Bühne und explodierte. Apropos Explosion. In einem dunklen Kinosaal geschah auch mal etwas sehr Seltsames. Der Film hatte gerade erst begonnen, aber das Publikum hält es nicht mehr aus. Dann geht es los. It's a jump to the left and then a step to the right. Menschen springen auf, tanzen in Gängen, drehen sich wie wild im Kreis. The Rocky Horror Picture Show ist mehr als ein Film. Es ist ein Ritual, eine Party, eine Bewegung. Niemand kann sich der Energie von Time Warp entziehen und Jahr für Jahr schließt sich eine neue Generation dem Tanz an. Als wäre er eine geheime Zeitmaschine, die sie direkt ins Herz der Kultkultur transportiert. Also, Hände in die Hüften und los geht's!
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In einem verrauchten Proberaum in Deutschland lehnt sich Jean-Jacques Kravetz zurück und starrt auf die Tasten seines Keyboards. Was wäre, wenn man durch die Zeit reisen könnte? Die Vergangenheit durchstöbern, die Zukunft erforschen. Die Musik ist seine Zeitmaschine und er lässt sich in ihre unendlichen Möglichkeiten fallen. Die Klänge, die er schafft, sind nicht nur Töne, sondern Erinnerungen, Visionen, Sprünge in andere Welten. Er komponiert mit dem Gedanken, dass jeder Song eine eigene Reise ist und dass Musik mehr als nur ein Moment sein kann. Jean-Jacques Kravetz mit Time Machine.

In einem dunklen, verrauchten Club irgendwo in London im Jahre 1971 sitzt ein Mann allein an der Bar. Der alte, zerschlissene Ledermantel verrät, dass er schon einiges hinter sich hat. 20 Jahre hinter Gittern, eine Tat aus Leidenschaft, eine Verurteilung, die sein Leben für immer verändert hat. Die ersten Minuten in Freiheit sind surreal. Für ihn ist es endlich time to live. Doch was bedeutet das überhaupt nach all den Jahren? Während draußen die Stadt in Bewegung ist, kämpft er mit der neuen Realität, die ihm fremd vorkommt. Time to Live ist ein Song von Uriah Heep, der auf ihrem Album Salisbury von 1971 erschienen ist. Geschrieben wurde der Song von Mick Box, Ken Hensley und David Byron. Der Song beginnt mit einem langsamen, chromatischen Gitarrenriff, begleitet von intensiven Orgelklängen und kraftvollen Vocals von David Byron.

Es war das Jahr 1992 und Dream Theater stand an einem Wendepunkt. Nach ihrem ersten Album When Dream and Day Unite hatten sie sich nicht nur musikalisch, sondern auch personell verändert. Ihr neuer Sänger James Labrie war frisch in der Band und mit ihm kam die Herausforderung, eine neue Ära zu definieren. Die Band saß spät nachts im Studio, die Luft war schwer von kreativer Energie und Unsicherheit. Sie hatten das Talent, sie hatten die Technik, aber hatten sie die richtige Richtung? Die Frage schwebte über ihnen, während sie die ersten Noten eines neuen Songs spielten. Take the Time, eine Reflexion über Veränderung, über den Druck, sich anzupassen und die Erkenntnis, dass man manchmal innehalten muss, um sich selbst zu verstehen. Als das Album veröffentlicht wurde, schlug es ein wie eine Welle. Fans spürten die emotionale Tiefe von Images and Words und machten Take the Time zu einem ihrer Favoriten. Mit jeder Live-Performance wurde der Song lebendiger. Er war nicht nur Musik, sondern eine Erinnerung daran, dass jeder Mensch seine eigene Reise durch Wandel und Wachstum macht. Dream Theater mit Take the Time. Nehmt auch ihr euch jetzt die Zeit für diesen wunderschönen Titel.

Stellt euch mal Folgendes vor. Ein verlassener Raum, eingehüllt in Dunkelheit. Seit 50 Jahren hat niemand diese Tür geöffnet. Nun steht jemand davor, den Schlüssel in der Hand, unsicher, ob er sie aufstoßen soll. Was verbirgt sich darin? Wissen? Geheimnisse? Arena entführt den Hörer in diese Szene mit Time Capsule, einem Song voller Rätsel und Melancholie. Die Synthesizer schichten eine dichte Atmosphäre, Gitarrenriffs hallen durch den Raum, während sich die Tür langsam öffnet. Was man in dieser Zeitkapsel findet, bleibt der Vorstellung überlassen. Doch eines ist sicher, die Vergangenheit spricht immer zur Zukunft.

Wir schreiben das Jahr 1982. Es ist eine kalte Nacht irgendwo in England. Ein Mann sitzt allein, die Gitarre in der Hand, die Gedanken schwer. Peter Green, einst gefeierter Gitarrist von Fleetwood Mac, hat sich aus dem Rampenlicht zurückgezogen. Die Jahre waren nicht einfach. Ruhm, Verlust, innere Kämpfe. Jetzt ist es Zeit, weiterzuziehen. Mit sanften, melancholischen Akkorden beginnt Time for Me to Go, ein Song aus seinem Album White Sky. Die Lyrics erzählen von Abschied, von der Erkenntnis, dass etwas zu Ende gegangen ist. I take up my soul, it's time for me to go. Eine Zeile, die tief in die Seele dringt. Es ist nicht nur ein Abschied von einer Beziehung, sondern vielleicht auch von einer Ära, von einem Lebensabschnitt, der nicht mehr zurückkommt. In Gedenken an Peter Green, Time for Me to Go.

Produktion und der Sehnsucht nach Veränderung. In einem kleinen Studio sitzt Carlos Santana, seine Gitarre in der Hand, während die Band um ihn herum die ersten Takte eines neuen Songs spielt. Shades of Time, ein Stück, das die Vergänglichkeit der Momente einfängt, die wir erleben, und die Art, wie sich das Leben mit jeder Entscheidung verändert. Die Musik ist eine Mischung aus Rock- und Latin-Einflüssen mit hypnotischen Gitarrenriffs und treibenden Rhythmen. Während die Band spielt, spürt jeder im Raum, dass sie etwas Besonderes erschaffen. Santana, ihr Debütalbum wird bald veröffentlicht und die Welt wird ihre Musik hören. Eine Musik, die nicht nur unterhält, sondern auch zum Nachdenken anregt. Santana mit Shades of Time.

Machen wir einen Zeitsprung ins Jahr 1980. Genesis befindet sich in einer Phase des Wandels. Die Band hat sich von ihrem ursprünglichen Progressivrock-Stil weiterentwickelt und experimentiert mit einem direkteren, kraftvolleren Sound. Phil Collins, nun fest als Frontman etabliert, bringt eine neue Dynamik in die Musik. Inmitten dieser kreativen Umbrüche entsteht Man of Our Times, ein Song, der die Unsicherheit mit Rastlosigkeit des modernen Menschen einfängt. Die Lyrics sprechen von einem Mann, der sich in der Welt verloren fühlt. He's a look without a key, a body without a mind. Die Musik ist treibend, fast hektisch, mit kraftvollen Drums und schneidenden Gitarrenriffs, die die innere Unruhe des Protagonisten widerspiegeln sollen. Genesis mit Man of Our Time. Viel Spaß damit. Wir hören uns.

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Willkommen bei Teil 2 von Time aus unserer Sendereihe Words. Begonnen haben wir mit Wishbone Ash. Es ist das Jahr 1972 und Wishbone Ash steht kurz davor, ihr legendäres Album Argus zu veröffentlichen. Die Band hat sich einen Namen gemacht mit ihrem einzigartigen Twin-Guitar-Sound und nun arbeiten sie an einem Song, der die Essenz von Veränderung und Reflexion einfängt. Time Wars beginnt mit sanften, melancholischen Gitarrenakkorden, die langsam eine Geschichte entfalten. Mit 9 Minuten und 42 Sekunden ist Time Wars ein musikalisches Abenteuer, das den Hörer auf eine Reise durch Erinnerungen, Veränderungen und die Suche nach einem neuen Anfang mitnimmt. Ein Song, der nicht nur musikalisch beeindruckt, sondern auch eine tiefgründige Botschaft trägt. Die Vergangenheit kann nicht geändert werden, aber die Zukunft liegt in unseren Händen. Weiter geht's in Deutschland in Iserlohn. Ein kleines Studio in Iserlohn, irgendwo zwischen Vergangenheit und Zukunft. Die Band Vintage Project, bekannt als die älteste Newcomer-Band Deutschlands, arbeitet an einem neuen Song. Die Mitglieder, vereint durch ihre jahrzehntelange Erfahrung, wissen, dass Musik nicht nur aus Noten besteht. Sie ist eine Reise durch Erinnerungen, Emotionen und die Zeit selbst. Time Flies By entsteht aus dieser Reflexion. Die Melodie trägt eine Mischung aus kraftvollen Gitarrenriffs und tiefgründigen Lyrics, die das Gefühl einfangen, wie schnell die Zeit doch vergeht. Die Band, die sich erst 2021 zusammengefunden hat, bringt ihre gesamte musikalische Erfahrung in diesen Song ein. Vintage Project hören wir jetzt mit Time Flies By.

Es ist das Jahr 1969 und die britische Bluesrock-Band 10 Years After arbeitet an ihrem Album Shh. Die Band, angeführt von Alvin Lee, ist bekannt für ihre schnellen Gitarrenriffs und energiegeladenen Live-Auftritte. Doch diesmal nehmen sie sich einen Moment, um einen Song zu schreiben, der eine andere Seite zeigt. Two Time Mama, der Song ist kurz, direkt und voller Blues-Feeling. Die Lyrics erzählen von einer Frau, die nicht treu ist, eine Two Time Mama, die ihren Partner hintergeht. Doch der Erzähler lässt sich nicht täuschen. If you need two, you can bet your life I'm using three. Eine Zeile, die mit einem Augenzwinkern zeigt, dass er sich nicht unterkriegen lässt. Two-Time Mama bleibt ein verstecktes Juwel in der Diskografie von 10 Years After. Ein Song, der mit wenigen Worten und einer einfachen, aber effektiven Melodie eine ganze Geschichte erzählt. Hört selbst.

Im Jahr 2001 arbeiten Yes, eine Band mit einer beispiellosen Geschichte im Progressivrock, an ihrem Album Magnification. Doch dieses Mal gibt es eine besondere Veränderung. Statt ihrer typischen komplexen Strukturen setzen sie auf orchestrale Arrangements, die ihre Musik in neue Sphären hebt. Inmitten dieser kreativen Entwicklung entsteht Time is Time, ein Lied, das sich von den epischen Werken der Band abhebt. John Anderson singt mit ruhiger Intensität über das Vergehen der Zeit, darüber, wie sie uns formt, antreibt und manchmal auch heilt. Die Melodie ist warm und fließend, unaufgeregt, aber voller Tiefe.

Springen wir ins Jahr 1976. Ein junger Ingenieur namens Tom Scholz sitzt in seinem Heimstudio in Watertown, Massachusetts. Er hat jahrelang an seinen eigenen Songs gearbeitet, sie perfektioniert, sie immer wieder neu aufgenommen. Einer dieser Songs ist Foreplay, ein kraftvolles Instrumentalstück, das mit einem treibenden Hammond-Orgel-Riff beginnt. Doch Foreplay ist nur der Anfang. Nach der explosiven Einleitung geht der Song nahtlos in Long Time über, eine Geschichte über das Streben nach Freiheit, das Verlassen der Vergangenheit und die Jagd nach einem Traum. Als Boston endlich einen Plattenvertrag mit Epic Records bekommt, besteht das Label darauf, dass die gesamte Band die Songs neu einspielt. Doch Scholz, der fast alle Instrumente selbst aufgenommen hat, weigert sich. Er weiß, dass seine Demos genau so klingen, wie er es sich vorgestellt hat. Schließlich wird das Album veröffentlicht und es schlägt ein wie eine Bombe. Boston mit Foreplay, Long Time.

8 Jahre später schreiben wir das Jahr 1982 und die Supergroup Asia, bestehend aus ehemaligen Mitgliedern von Yes, King Crimson, Emerson, Lake & Palmer und The Buggles, veröffentlicht ihr Debütalbum. Die Erwartungen sind hoch. Kann diese Band wirklich die perfekte Mischung aus Progressivrock und eingängigen Melodien liefern? Mit Only Time Will Tell beweisen sie es. Der Song, geschrieben von Jeff Downes und John Wetton, erzählt die Geschichte eines Mannes, der erkennt, dass die Frau, die er liebte, ihn nie wirklich geliebt hat. Sie hat ihn nur kurz benutzt und nun verlässt er sie, wissend, dass ihre Zukunft einsam sein könnte. Aber Only Time Will Tell.

Es ist das Jahr 1969 und die Welt steht unter dem Schatten des Kalten Krieges. Die Spannungen zwischen den Supermächten sind greifbar und die Angst vor einem globalen Konflikt liegt in der Luft. In einem Studio in London sitzt Deep Purple, eine Band, die gerade dabei ist, ihren Sound neu zu definieren. Während John Lord auf seinem Keyboard experimentiert, spielt er eine Melodie, die ihm bekannt vorkommt. Das Intro vom Bombay Calling der Band It's a Beautiful Day. Doch anstatt es einfach zu übernehmen, beginnt die Band es zu verändern, zu erweitern, ihm eine neue Bedeutung zu geben. Ian Gillan setzt sich ans Mikrofon und beginnt zu singen Sweet Child in Time, You'll See the Line. Doch mit der Zeit wird der Song für Ian Gillan zur Herausforderung. Die hohen Schreie, die einst mühelos kamen, werden schwieriger. Und schließlich entscheidet die Band, ihn nicht mehr live zu spielen. Dennoch bleibt Child in Time ein Monument der Rockgeschichte. Ein Song, der die Zeit überdauert hat und immer noch Gänsehaut erzeugt. Boah.

Bleiben wir mit dem nächsten Song noch im Jahr 1969. Als das Album Led Zeppelin im Januar 1969 veröffentlicht wird, ist Good Times, Bad Times der erste Song darauf. Ein Statement, das zeigt, dass diese Band gekommen ist, um die Rockwelt zu verändern. Der Song wird zur ersten Single der Band und erreicht Platz 80 der Billboard Hot 100. Die ersten Takte von Good Times, Bad Times erklingen, ein donnerndes Riff, ein kraftvoller Basslauf und dann Bonhams unglaubliches Schlagzeugspiel. Er nutzt eine Technik namens Triplets, die so schnell und präzise ist, dass viele glauben, er spiele mit zwei Bassdrums. Doch es ist nur eine.

Stell dir einen verregneten Abend in den frühen 90er Jahren vor. Im abgelegenen Studio in Wales treffen sich Tony Iommi, Geezer Butler und Ronnie James Dio. Inspiriert vom schweren Rhythmus des Regens und tiefgründigen Gesprächen über die Vergänglichkeit, prägte Dio den Gedanken, Zeit sei keine Linie, sondern eine Maschine, in der jeder Augenblick das Potenzial hat, unsere Schicksale zu verändern. Diese Erkenntnis verwandelt sich in den Song Time Machine. Die Musik und die Worte wurden zu einem Aufruf, die Fesseln der Vergangenheit abzulegen und aktiv das Steuer des eigenen Lebens zu übernehmen. Jeder kraftvolle Riff und jede eindringliche Zeile erinnern daran, dass wir jederzeit die Chance haben, uns selbst neu zu erfinden. Black Sabbath mit Time Machine.

Auch der zweite Teil dieser Sendereihe neigt sich dem Ende zu. Bleibt noch Zeit für einen letzten Titel. Im Jahr 1963 hatte der Jazz-Trombonist Kai Winding eine Version von Time is on my side aufgenommen. Ein fast instrumentales Stück mit einem gospelartigen Chor. Kurz darauf nahm die Soul-Sängerin Irma Thomas eine eigene Version auf, die eine gesprochene Passage in der Mitte enthielt. Als Mick Jagger und Keith Richards Irma Thomas live hörten, wussten sie sofort, dass dieser Song perfekt zu ihnen passte. Die Stones nahmen ihre eigene Version auf, ließen die gesprochene Passage weg und fügten eine rockigere Instrumentierung hinzu. Am 26. September 1964 wurde der Song in den USA veröffentlicht und wurde ihr erster Top-10-Hit in Amerika. Zum Schluss dieser Sendung die Rolling Stones mit Time is on my side. Wir hören uns.

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1: Und jetzt sage ich mal herzlich willkommen zu Ballot Book Ausgabe Nummer 3. Heute blättern der Andi und der Yoshi das neue Ballot Book durch, die Ausgabe Nummer 3. Und ich habe in den Index gefunden einen Song, der so richtig gut reinpasst als Opener fürs Ballot Book, nämlich der Peter Gabriel mit Sky Blue. Und danach kommt gleich der Andi mit seinem Song. Freut euch drauf!

Hallo ihr da draußen. Die dritte Folge von unserer Kuschelsendung Ballad Books moderiere ich diesmal mit unserem Yoshi abwechselnd. Matthews Southern Comfort ist eine britische Country-Rock-Folk-Rock-Band, die 1970 vom ehemaligen Fairport Convention-Sänger Ian Matthews gegründet wurde. Ihre Alben waren beliebt, aber es war die Bandversion von Joni Mitchells Woodstock, die Matthews Southern Comfort berühmt machte. Ich liebe die.

Gratuliere, Andi. Das war ein perfekter Song hier auf Ballerbook 3 als zweiter Platz. Und die Nummer 3 im Ballerbook hier geblättert und gefunden. Marillion. Marillion mit ihrem Supersänger Fish aus den frühen Jahren dieser Progressiv-Rockband. Hier ist der Titel Warm Bed Circuits. Heute Ballerbook 3 mit dem Yoshi, der gerade am Mikrofon ist, und gleich wieder mit dem Andi und seinem Song hier, dem zweiten für die heutige Sendung. Dankeschön.

Hello again, hier ist wieder Andy mit dem nächsten Titel. Der Song Dust in the Wind von Kansas ist eine tiefgreifende Reflexion über die Vergänglichkeit des Lebens. Der Text konfrontiert uns mit der kurzlebigen Natur unserer Existenz und der Unvermeidlichkeit des Endes. Dust in the Wind, all we are is dust in the wind, ist eine traurige, aber erhabene Akzeptanz unserer Sterblichkeit und der Endlichkeit unserer Existenz. Es ist eine Aufforderung, das Leben in vollen Zügen zu genießen und jeden Moment zu schätzen. Denn letztlich sind wir alle Dust in the Wind.

Jetzt hat er an die Latte aber richtig hochgelegt. Das ist natürlich der Klassiker schlechthin. Und für das Ballerpook einfach hervorragend. Das waren die Super Kansas. Okay, Andy, ich streng mich mal an. Ich habe jetzt was von New Orleans rausgesucht. Aus dem Jahre 1985. Das Abschiedsalbum von Pete Colby und John Sinclair. Und auch wenn der Song etwas überproduziert wirkt, so ist er doch weiterhin ein richtig toller Balladensong. Hier kommen New Orleans mit Poor Little Rich Girl. Ja, auf Ballerpook 3 Radio Haspel.

0: Als nächstes möchte ich einen Song spielen, der zu meiner Zeit als Diskjockey im Rockpalast Bochum immer für eine volle Tanzfläche gesorgt hat. UFO, eine britische Rockband, die 1969 gegründet wurde, wurde schon immer für ihre Fähigkeit verehrt, Songs zu schreiben, die rohe Emotionen hervorrufen und die Hörer auf einer tiefgreifenden Ebene fesseln. Love to Love ist da keine Ausnahme. Dieser Track wurde vom Leadsänger der Band Phil Mock und Gitarrist Michael Schenker geschrieben und befasst sich mit Themen wie Liebe, Sehnsucht und der Komplexität menschlicher Beziehungen. Mit seinen herzergreifenden Texten und aufsteigenden Gitarrensoli ist es zu einer Hymne für jeden geworden, der jemals die Glückseligkeit und den Herzschmerz der Liebe erlebt hat. Hört selbst.
1: This is something called Love to Love.

Man könnte meinen, wir sprechen ja vom Golden Ballad Book, denn hier kommt ein Goldstück nach dem anderen. Und nach dem grandiosen UFO habe ich nun jetzt eine kleine Reise vor, und zwar geht's ab nach Finnland, ins Land der Saunen, der Seen und Wälder. Ich glaube, ein paar Rentiere werden da auch mit Sicherheit noch rumlaufen. Und einige Lappen werden wir finden und natürlich Nightwish. Und die können nicht nur den Wonneproppen geben, sondern auch Balladen. Wie zum Beispiel hier Eva. Das sind Nightwish hier auf Ballerpunk 3. Weiterhin Radio Haspe, Yoshi und der Andi am Mikrofon.

Parisienne Walkways von Gary Moore und Philinet von Senlisi geschrieben, verewigt die Magie einer flüchtigen Romanze und die bittersüße Sehnsucht, die auf ihr Ende folgt. Die eindringlichen Gitarrenmelodien rufen ein Gefühl der Sehnsucht hervor, als würden sie die bleibenden Erinnerungen an eine unvergessliche Verbindung vermitteln. Moores ausdrucksstarke Spielweise haucht jeder Note Leben ein und ermöglicht es dem Hörer, sich auf eine introspektive Reise zu begeben, die sowohl von Melancholie als auch von Hoffnung erfüllt ist. Viel Spaß mit Gary Moore und Parisienne Walkways.

Nach dem Spaziergang von Gary Moore und natürlich unserem Andy kommen wir zum nächsten Song. Ja, bei Ballerpunkt 3. Und ich bin hängen geblieben beim Buchstaben B. Oder Band Blind Guardian. Und mit ihrem Opener auch bei Wacken. Jetzt wird's richtig interessant. The Bad Song. Ein richtig gemütlich schöner Kuschelsong, wie ich finde. Ein passendes Ding für unsere Ballerpunkts.

Since I've Been Loving You von Led Zeppelin ist ein Song über einen Mann, der in einer Beziehung ist und sich darüber beschwert, wie sehr seine Liebe ihn belastet hat. Der Text handelt von dem Unbehagen und der Frustration, die er fühlt, während er sich bemüht, seine Beziehung aufrechtzuerhalten. Er beschreibt, wie er hart arbeitet, um die Liebe aufrechtzuerhalten, aber trotzdem das Gefühl hat, dass es ihn innerlich zerstört. Insgesamt ist Since I've Been Loving You ein kraftvolles Lied, das uns daran erinnert, dass Liebe nicht immer gleich erwidert wird. Es ermutigt uns, offen mit unseren Gefühlen umzugehen und Entscheidungen zu treffen, die unserer eigenen geistigen Gesundheit dienen. Die Musik von Led Zeppelin hat die Fähigkeit, uns tief zu berühren und uns zu emotionaler Introspektive zu führen. Und genau das tut dieses Lied. Since I've Been Loving You.

Ich habe mal weitergeblättert und bin beim Buchstaben Y hängen geblieben und komme zu einer meiner Lieblingsbands aus den USA, Yesterday and Today oder kurz Y&T, mit einer ganz tollen Live-Version des Titels I Believe in You, gemacht für Belle Epoque 3, so habe ich das Gefühl. Freut euch mit mir, freut euch mit Andy und freut euch mit den anderen Radio-Freaks, die gerne hier zuhören und Spaß haben bei Belle Epoque 3 Radio Haspel.

Der Hit November Rain von Guns N' Roses ist eine der kultigsten Powerballaden der Rockgeschichte. Es ist ein Song, der unzählige Male gecovert, referenziert und analysiert wurde. Aber was genau ist die Bedeutung hinter diesem Song? Im Kern ist November Rain ein Song über Liebe, Verlust und Hoffnung. Der Text befasst sich mit den Höhen und Tiefen einer Beziehung und dem Tribut, den Umstände und Zeit selbst für die stärkste Bindung fordern können. Als Novemberkind liebe ich natürlich diesen Titel. Ich hoffe, ihr freut euch genauso wie ich jetzt auf Guns N' Roses mit November Rain.

Alles Gute kommt aus Hannover und ich meine hiermit die Band Aloy und Frank Bornemann. Von ihrem zweiten Album, dem Inside, habe ich einen Song ausgesucht, der eigentlich prädestiniert ist, um hier bei Ballerpunkt 3 zu erscheinen. Gemeint ist natürlich Up and Down. Die Fans von Krautrock, aber auch dieser und anderen Sendungen, die wir hier auf Radio Haspe bringen, werden sich an Aloy erfreuen und ich hoffe, noch ein paar neue Freunde dazugewonnen zu haben. Viel Spaß weiter mit Radio Haspe und Ballerpunkt Ausgabe 3.

Anschließend wird es mit dem Instrumental Silent Movie deutlich ruhiger, was der Qualität aber bei weitem keinen Abbruch tut. Wer öfter mal von euch Radio Haspe hört, wird wissen, dass die Kultband Grobschnitt aus Hagen meine absolute Lieblingsband ist. Somit darf sie natürlich auch in dieser Sendung nicht fehlen. Eine wunderschöne Nummer, die nach Erscheinen laut den Angaben im Booklet auch sehr oft im Radio und im Fernsehen eingesetzt wurde. Grobschnitt mit Silent Movie.

Nun hören wir einen gewissen Herrn Richard Wachmann, oder wie der Engländer sagen würde, Rick Wakeman hier, am Piano. Er unterstützt Cat Stevens bei diesem fantastischen Song, den ich glaube jeder von euch kennt. Und er passt einfach auch hervorragend hier rein. Das ist Morning Has Broken. So macht das Blättern im Ballettbuch Spaß. Hier ist die Ausgabe 3 und ich freue mich, was gleich der Andi noch so zu liefern hat. Wir freuen uns zusammen hier bei Radio Hasper auf euch und eure gute Stimmung.

Marius Müller-Westernhagen veröffentlichte am 8. November 2019 sein Album Das Pfefferminz-Experiment Woodstock Recordings Volume 1. Darin verleiht er bekanntem Material ein neues Klanggewand mit Gitarre, Geige, Pedal-Steel-Gitarre, Akkordeon und Percussion. Die Platte dreht sich nun 8 Minuten länger als im Original und genau darin besteht das Experiment. Mein Favorit auf diesem Album ist der Song Mit Pfefferminz bin ich dein Prinz in einer begnadeten Blues-Version und passt dadurch auch in unser Ballad-Book.

Und wäre nicht so beletterte, blieb ich am Buchstabe N hängen. Eng wie Nathred. Die Schotten mit einem ganz tollen Song. Loved and Lost. Hier auf Radio Haspe, Ballerpunkt 3. Zusammen Yoshi und Andy. Und Andy wird gleich noch schön einen nachlegen, da bin ich mir ganz sicher. Hab viel Spaß bei uns.

an, wann die Sendung ausgestrahlt wird, habe ich noch einzuliefern. Und zwar von der Band, die jahrelang unter dem Spottnamen leben musste, The Poor Man's Moody Blues. Kein geringerer als Barclay James Harvest, über die Jahre fantastische, Jahrzehnte muss man schon sagen, fantastische Alben und Songs herausgebracht haben. Und dieser darf hier nicht fehlen, das ist Berlin, zum Abschluss für Böllerpunkt 3. Ich sage Dankeschön von Andy, danke euch natürlich vom Zuhören und dem ganzen Team von Radio Haspel für die tolle Unterstützung. Weiter geht's mit Radio Haspel und vielen tollen Sendungen. Bis demnächst, euer Yoshi und euer Andy.

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Hallo ihr da draußen. Schön, dass ihr auch zum dritten Teil unserer Sendereihe Time eingeschaltet habt. Es ist das Jahr 1992, als die schottische Rockband Gunn an ihrem zweiten Album Gallus arbeitet. Nach dem Erfolg ihres Debütalbums wollen sie ihren Sound weiterentwickeln, kraftvoll und melodisch und mit tiefgründigen Texten. Borrowed Time entsteht aus dieser kreativen Energie. Die Lyrics sprechen von Unsicherheit, von der Suche nach Wahrheit und von der Erkenntnis, dass wir alle auf geliehener Zeit leben. Borrowed Time bleibt ein Song, der die Unsicherheiten des Lebens reflektiert und gleichzeitig die Kraft vermittelt, weiterzumachen. Weiter geht's mit den Schotten Nazareth. Als Hair of the Dog veröffentlicht wird, wird es eines der erfolgreichsten Alben von Nazareth. Changing Times ist eines der Songs, die diese neue Richtung perfekt verkörpern. Mit einer Länge von 6 Minuten entfaltet sich der Song wie eine Reise durch die Unsicherheiten der Zeit. Ein musikalischer Ausdruck der Unruhe und des Wandels, die die 70er Jahre prägten. Nazareth mit Changing Times.

Im Jahr 1969 stehen sie, guess who, kurz vor dem Durchbruch. Während sie an ihrem Album Kenner Weed arbeiten, entsteht ein Song, der Entschlossenheit und Abschied vereint. No Time. Der Gitarrenriff setzt ein, treibend und unverkennbar. Die Lyrics tragen eine klare Botschaft. Die Vergangenheit liegt hinter dem Erzähler und er hat keine Zeit mehr, sich umzudrehen. No Time Left for You. Eine Zeile voller endgültiger Klarheit. Randy Bachman und Burton Cummings schreiben den Song unter dem Einfluss von Buffalo Springfield, doch sie geben ihm eine eigene Dynamik. Guess who mit No Time?

Es ist das Jahr 2012 und die legendäre niederländische Rockband Golden Earring veröffentlicht ihr letztes Studioalbum Tits and Ass. Nach Jahrzehnten voller Erfolge und ikonischer Songs kehrt die Band mit einem kraftvollen, energiegeladenen Sound zurück. Little Time Bomb ist einer der Songs, die die rohe Intensität und das Songwriting-Talent der Band perfekt einfangen. Die Lyrics erzählen von einer Beziehung, die auf der Kippe steht. Von Herzschmerz, Enttäuschung und der unausweichlichen Explosion, die bevorsteht. My Little Time Bomb, Sit on a Quarter to Pray. Eine Zeile, die die Spannung und das drohende Ende spürbar.

Kommen wir als nächstes zu einem meiner Lieblingsmusiker. Neil Young steht im Jahr 1978 an einem Wendepunkt seiner Karriere. Nach Jahren des Experimentierens kehrt er zu einem vertrauten, folkigen Sound zurück, der seine Fans tief berührt. Comes a Time, der Titelsong seines 9. Studioalbums, ist geprägt von sanften Gitarren, klaren Harmonien und einer melancholischen, aber hoffnungsvollen Botschaft. Die Musik ist sanft und beruhigend, doch ihre Botschaft bleibt kraftvoll. Die Zeit verändert alles, doch es liegt an uns, wie wir mit ihr umgehen. Neil Young mit Comes a Time.

Kommen wir zur ersten Dame in dieser Runde. In den frühen 80ern kämpft Cyndi Lauper darum, ihren Platz in der Musikindustrie zu finden. Sie hat eine unverwechselbare Stimme, ein unkonventionelles Auftreten und eine außergewöhnliche Energie. Doch sie braucht einen Song, der zeigt, dass sie mehr ist als nur schrill. Beim Schreiben von Time After Time lässt sie sich von persönlichen Erfahrungen inspirieren. Zusammen mit Rob Hyman von den Hooters entwickelt sie eine Melodie, die sanft und melancholisch ist, aber eine tiefe emotionale Kraft besitzt. Besonders die Zeile Suitcase of Memories beschreibt das Gefühl, dass man Erinnerungen immer mit sich trägt, egal wohin man geht.

Auch der nun folgende Song wird von einer Frau gesungen. Im Jahr 1993 veröffentlicht die britische Band Chumbawamba den Song Time Bomb als Teil ihres Albums Anarchy. Die Band, bekannt für ihre sozialkritischen Texte und rebellischen Botschaften, nutzt diesen Song, um Themen wie politische Unruhen und gesellschaftliche Ungerechtigkeiten zu thematisieren. Musikalisch kombiniert Time Bomb Elemente aus Punk und elektronischer Musik, wodurch ein treibender, energiegeladener Sound entsteht. Der Song enthält eine markante Hook, die sich an Buffalo Springfield Klassiker For What It's Worth anlehnt. Die Lyrics sind metaphorisch und kraftvoll. Sie sprechen von einer tickenden Zeitbombe, die jederzeit explodieren kann. Also Vorsicht!

Über den nächsten Titel wird sich Kollege Yoshi freuen. Im Jahr 1994 veröffentlicht nämlich Ken Hensley, bekannt als Keyboarder und Songwriter von Uriah Heep, eine besondere Sammlung seiner frühen Solowerke. From Time to Time ist kein gewöhnliches Album, es ist eine Zusammenstellung von Songs aus seinen ersten drei Soloalben Proud Words on a Dusty Shelf, Eager to Please und Free Spirit von 1981. Mit From Time to Time gibt Hensley seinen Zuhörern einen Einblick in seine musikalische Entwicklung. Eine Reise durch die Jahre, die seine Karriere geprägt haben. Ein Album, das nicht nur Erinnerungen weckt, sondern auch die zeitlose Qualität seiner Musik unterstreicht. Rest in Peace, Ken Hensley, mit From Time to Time.

Anno 1977, das kann man da schon sagen, veröffentlicht The Alan Parsons Project ihr Album I, Robot, inspiriert von Isaac Asimovs berühmter Science-Fiction-Welt. Unter den atmosphärischen und tiefgründigen Songs des Albums sticht Some Other Time hervor. Ein Stück, das sich mit der Vergänglichkeit von Momenten und der Ungewissheit der Zukunft auseinandersetzt. Musikalisch kombiniert der Song sanfte, fast schwebende Melodien mit orchestralen Elementen, die eine melancholische, aber zugleich hoffnungsvolle Atmosphäre schaffen. Alan Parsons Project mit Some Other Time.

Fast 2780 Jahre liegen zwischen Ramses II. Und Ramses II. Ersterer war Pharao in Ägypten, der dritte der 19. Dynastie und regierte 67 Jahre. Zweitere sind eine Band aus Hannover und wenn sie es auch nicht auf 67 Jahre bringen, auch sie haben mittlerweile 55 Jahre auf dem Buckel. Die deutsche Krautrockband Ramses veröffentlicht den Song Time auf ihrem Album Eternity Rise im Jahr 1978. Musikalisch zeichnet sich Time durch einen treibenden Rhythmus und melodische Keyboard-Passagen aus, die eine fast hypnotische Wirkung entfalten. Die Band nutzt ihre charakteristische Mischung aus Progressivrock und symphonischen Elementen, um eine eindringliche Atmosphäre zu schaffen. Ramses mit Time.

Im Jahre 1987 veröffentlicht die deutsche Rockband Fury in the Slaughterhouse ihren Song Time to Wander, der schnell zu einem ihrer bekanntesten Stücke wird. Der Song stammt aus ihrem selbstbetitelten Debütalbum und zeichnet sich durch seine eindringliche Melodie und tiefgründigen Lyrics aus. Die Botschaft des Songs ist klar: Es ist an der Zeit zu

0: Danke.
1: Mit dem nächsten Titel schließen wir nun auch Teil 3 unserer Sendereihe Birds, diesmal mit dem Wort Time. Im Jahr 1966 veröffentlicht der britische Sänger Chris Farlow seine Version des Songs Out of Time, der ursprünglich von Mick Jagger und Keith Richards für die Rolling Stones geschrieben wurde. Während das Original auf dem Album Aftermath eher melancholisch und sanft klingt, verleiht Farlow seiner Interpretation eine kraftvolle, soulige Note. Die orchestrale Instrumentierung und seine markante Stimme sorgen dafür, dass seine Version zum Hit wird. Und tatsächlich erreicht Out of Time Platz 1 der britischen Charts. Wir hören uns.

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Hallo ihr da draußen, herzlich willkommen zum vierten und letzten Teil unserer Sendereihe Words mit dem Wort des Tages Time. Begonnen haben wir mit Arion. Arion ist das Progressivrock-Projekt von Arjen Anthony Lucassen, bekannt für epische Konzeptalben mit Science-Fiction- und Fantasy-Geschichten. Der Song Time Beyond Time aus Into the Electric Castle von 1998 zeigt Charaktere aus verschiedenen Zeiten, die das mysteriöse Electric Castle betreten. Lucassen arbeitet oft mit prominenten Gastmusikern wie Fish und Damien Wilson, was Arions Alben ihre besondere Dynamik verleiht. Weiter geht's mit der schottischen Progressivrockband Beggars Opera. Sie veröffentlichten 1972 den Titel Time Machine auf ihrem dritten Album Pathfinder. Der Song ist eines der bekanntesten Werke der Band und wurde besonders in Beatclubs geschätzt. Musikalisch kombiniert Time Machine klassische Einflüsse mit rockigen Grooves und verträumten Melodien. Die Geschichte von Beggars Opera begann 1969 in Glasgow, als sich die Band formierte und einen Plattenvertrag bei Vertigo Records erhielt. Die Bedeutung des Songs kann auf verschiedene Weise interpretiert werden. Einerseits könnte er sich auf die Sehnsucht nach vergangenen Zeiten beziehen, eine Art musikalische Nostalgie. Andererseits könnte er auch die Idee verkörpern, dass die Zeit unaufhaltsam voranschreitet und wir uns ständig weiterentwickeln müssen. Beggars Opera mit Time Machine. Ich glaube, das dritte oder vierte Mal ein Song mit diesem Titel.

Ein Mann sitzt am Schreibtisch, die Augen auf die Uhr gerichtet. Die Minuten vergehen, die Stunden verschwinden und doch bleibt alles gleich. Er träumt von Abenteuern, von Veränderungen, von einem Leben, das mehr ist als nur Routine. Doch während er nachdenkt, vergeht die Zeit und er tut nichts. Saga, die kanadische Progressivrockband, fängt dieses Gefühl perfekt in Time's Up ein, einem Song aus ihrem Album Worlds Apart von 1981. Time's Up ist eine Mahnung, nicht nur zu träumen, sondern auch zu handeln, bevor die Zeit endgültig abgelaufen ist.

Ed Machine war eine britische Rockband, die 1970 ihr einziges Album Orgasm veröffentlichte. Der Song The First Time stammt aus diesem Album und zeichnet sich durch psychedelische und progressive Rockelemente aus. Die Band bestand aus Musikern, die später in anderen bekannten Projekten aktiv waren, darunter Mitglieder von Uriah Heep. Ed Machine mit The First Time.

Praying Mantis ist eine britische Hardrock-Band, die 1973 bereits von den Brüdern Tino und Chris Troy gegründet wurde. Während Iron Maiden und Saxon für härtere Klänge bekannt wurden, setzte Praying Mantis auf melodische und atmosphärische Elemente, die ihnen eine treue Fangemeinde einbrachten. Nach einer längeren Pause feierte Praying Mantis in den 90ern ein Comeback, unter anderem mit den ehemaligen Iron Maiden-Mitgliedern wie Dennis Stratton oder Paul Di'Anno, die zeitweise Teil der Band waren. Besonders in Japan entwickelte sich eine starke Fanbasis, die ihnen half, ihre Karriere fortzusetzen. Hören wir Praying Mantis mit Another Time, Another Place.

Tja, und dann habe ich hier noch einen für Kollege Yoshi. Uriah Heep Sound zeichnet sich durch melodische Arrangements, kraftvolle Gitarrenriffs und mehrstimmigen Gesang aus. Das muss ich Yoshi nicht erzählen. Der Song Time of Revelation stammt aus dem Album Sea of Light 1995 und reflektiert die Bandgeschichte sowie ihre musikalische Entwicklung. Die Lyrics thematisieren Erkenntnis und Veränderung passend zur Phase, in der Uriah Heep sich nach turbulenten Jahren neu formierte. Als die Band ihr erstes Album Very Eevee, Very Humble von 1970 veröffentlichte, wurden sie von einem Kritiker des Rolling Stones Magazin regelrecht verrissen. Er schrieb, wenn diese Band Erfolg hat, werde ich mich umbringen müssen. Tja, so hat dieses Magazin wohl einen Redakteur weniger. Uriah Heep mit Time of Relevation.

Ja, und ich habe sogar noch einen zweiten für Yoshi in petto. Phil Anselm ist vor allem als langjähriger Keyboarder von UR Heap bekannt. Als Solokünstler hat er mit seinem Album 48 Seconds von 2019 eindrucksvoll bewiesen, dass er technische Virtuosität und emotionale Tiefe vereint. Der Song Look at the Time ist ein Beweis für seine Kreativität. Mit fließenden Keyboard-Riffs fängt er den flüchtigen, unwiederbringlichen Moment der Zeit ein. Eine spontane Studioidee verlieh dem Track eine besondere Authentizität, sodass jede Note wie ein kurzer, kostbarer Augenblick wirkt. Phil Anselm, für euch und natürlich für Yoshi, mit Look at the Time.

0: Die nächste Band ist eine meiner Lieblings-Live-Bands, denn sie verbreiten eine Stimmung, die unglaublich ist. Die ganze Wiese fängt an zu tanzen. Ich meine The Magic Mumble Jumble. Das ist eine energiegeladene Indie-Folk-Band aus Holland, die mit mitreißenden Live-Auftritten überzeugt. Ihr Song First Time With You, veröffentlicht am 11. Oktober 2019, fängt den Zauber und die Aufregung des ersten Kennenlernens ein. Habe ich auch gerade hinter mir. Erinnere mich. Eine spontane Studioidee verlieh dem Track seine besondere Dynamik und machte ihn zu einem eingängigen Ausdruck von Neuanfang und Mut. The Magic Mumble Jumble mit First Time With You.
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Und nicht nur, weil der Yoshi sich jetzt nochmal freuen wird, sondern weil es sich wirklich um richtig gute Musik handelt, kommen wir noch zu einem Mitglied von Uriah Heep. Trevor Boulder, der legendäre Bassist von Uriah Heep und David Bowie, hinterlässt ein unvergängliches musikalisches Erbe. Sein Song Wasting My Time stammt aus dem posthum veröffentlichten Album Sail the Rivers von 2020, der Trevor Boulders Estate. Der Track vereint kraftvolle Rockriffs, markante Basslinien und introspektive Lyrics, die das Vergehen der Zeit und verpasste Momente thematisieren. Eine Anekdote in der Rockszene besagt, dass viele von Boulders spontanen Studioimprovisationen erst Jahre später voll zur Entfaltung kamen. Ein Hinweis auf seinen bleibenden kreativen Funken, der in diesem Song weiterlebt. Trevor Boulder mit Wasting My Time.

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1: Tja, und jetzt sind wir nicht nur am Ende des vierten Teils unserer Sendereihe Words mit dem Thema Time angekommen, sondern auch beim letzten Song dieser vierteiligen Sendereihe. Wir haben gehört, dass recht viele Musiker sich mit dem Thema Zeit beschäftigen. Die letzten, die dies tun, zumindest in dieser Sendung, sind die Dropkick Murphys, eine keltische Punkband aus Boston, berühmt für ihre energiegeladenen Auftritte und den authentischen Sound, der Punk, Rock und irische Einflüsse vereint. Mit dem Track Time to Go aus dem Album Blackout von 2003 haben sie einen kurzen, prägnanten Song geschaffen, der die Stimmung packender Hockeyspieler einfängt. Ein Tribut an den Geist der Boston Bruins. Zum Schluss viel Spaß mit den Dropkick Murphys und Time to Go. Wir hören uns.

Ein herzliches Hallo zusammen und ich begrüße euch zu unserer neuen Produktion, nämlich dem Soundcafé. Hier auf Radio Haspe, Mikro und Kaffeeführer sozusagen, ist der Yoshi. Ja, und ich stelle mal vor, Bedienung macht hier die Julia. Und nebenbei gilt, wie immer, Terrasse nur Kännchen. Aber schauen wir mal. Liebe Julia, da sind die ersten Bestellungen. Tisch 2 sehe ich gerade. Mike and Mechanics, die möchten gerne noch am Nava Cup auf Coffee. Daneben Tisch 3, Humble Pie, die hätten gerne einen Black Coffee. Und Tisch 5, Yura Heap. Ich denke, die Bohnen hier sind ein bisschen zu stark für die Jungs. Die möchten nämlich Sweet Sugar haben. Bitteschön.

Ja, was ist denn neu im Soundcafé? Ich sag mal so, wir haben hier nicht nur fantastische Kuchen und Kaffee und Tee und so weiter, sondern wir haben auch ein ganz spezielles Menü, nämlich den Ohrenschmaus. Einmal Ohrenschmaus gibt's hier. Das ist sozusagen die Buttercreme für eure Gehörgänge. Und wir haben es ganz süß gerade hier. Wer nämlich ein Stück von unserem leckeren Kuchen probieren möchte, und der ist immer noch nicht süß genug, der kriegt noch einen Zuckerguss drüber. Oder besser gesagt, wir hören jetzt Blackmore's Night mit Shadow of the Moon. Das ist wirklich Zuckerguss und Zucker pur. Dann folgen wir noch, dann haben wir noch die Gäste aus Genesis hier, die sagen, No son of mine, und wenn ihr zu viel gegessen und getrunken habt, dann gibt's nur noch eins, fragt nach Ufo und dem Doktor Doktor. Die drei für euch hier in einem Abwasch. Das kann man so sagen in einem Café, oder?

Und am Tag der Eröffnung ist ja echt der Andrang. Da haben wir schon den nächsten Gast. Die Band Boston ist da. Und wenn es euch gut geht, wenn ihr euch gut fühlt, dann Boston ebenso. Denn sie haben mitgebracht More Than a Feeling, bevor es gleich ein nettes Dreierpack aus deutschen Ländern gibt, beziehungsweise mit deutschen Texten. Aber hört mal gleich weiter rein.

Die gute Julia kommt kaum hinterher, denn wir haben schon wieder drei Personen, die uns hier besuchen kommen. Erster sind der Konstantin Becker und er erzählt uns von der Weißen Rose. Dann der Achim Reichel berichtet uns vom Spieler und Peter Maffay, der ist auch gerade eingetroffen, vom Steppenwolf. Dieses Dreierpäckchen sozusagen an einem Tisch bei Kaffee und Kuchen, wie gesagt, hier im Café, Soundcafé von Radio Haspe, am Mikrofon der Yoshi, neue Sendung, neues Glück und ich denke mal, ihr habt viel Spaß damit, das wollen wir doch mal hoffen.

0: 1943, kurz vor dem Ende der Nazi-Diktatur, wurden die Geschwister Sophie und Hans Scholl und vier weitere Mitglieder der Widerstandsbewegung, die Weiße Rose, in München hingerichtet.
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die Mischung macht es aus. Das ist beim Kuchen so, das ist beim Ohrenschmaus so. Und wir haben jetzt ein bisschen etwas Ruhigeres im Programm. Drei Vertreter, die ja gerade das Café betreten haben. Als da sind Marillion mit Kaylay, dann die Slade mit Far, Far Away und zu guter Letzt unsere Freunde von Jethro Tull mit Pussy Willow. Viel Spaß bei diesen drei Akteuren, die uns hier auch besuchen, und es geht weiter mit Sounds aus dem Soundcafé.

und noch mehr Besuch ist gekommen als das in 38 Special mit Find My Way Back in Nazareth, Turn On Your Receiver und Aerial Speedwagon extra über den großen Teich angereist mit Take Me. Dreimal Spaß hier im Soundcafé, dreimal Spaß für euch, für mich und für alle Freunde von Radio Haspel. Das soll auch so sein.

Julia, bitte an Tisch 14 zweimal unseren Ohrenschmaus mit dem Nachtisch. Jawohl, das ist einmal für Saga mit Wine Him Up und einmal für Supertramp Give a Little Bit. Und dann sind wir schon gleich für den heutigen Tag am Ende. Nein, es sind noch zwei Gäste, die wir noch erwarten dürfen. Dann schauen wir mal, wie so der erste Tag hier im Soundcafé war. Lasst es uns wissen. Freut euch vielleicht auf die nächste Sendung, wenn es wieder heißt Live aus dem Soundcafé, Yoshi und Radio Haspel. Viel Vergnügen!

Zum Schluss nochmal zwei Gäste aus dem schönen Deutschland. Als Davieren Karat mit jede Stunde, passend hier zu unserer gemütlichen Runde beim Soundcafé. Und danach Spliff mit Déjà-vu. Ich hoffe, das ist mal positiv zu werten. Ich fühle mich wohl bei euch. Ich hoffe, ihr fühlt euch auch bei mir wohl. Das ist Yoshi von Radio Haspe und der neuen Sendung Soundcafé. Speziell für euch. Tag und Nacht sozusagen. Das ist Radio Haspe, unser Service. Bis demnächst, euer Yoshi. Tschüsschen.

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1: Licht aus, Radio an, Spot an, auf euch. Ich begrüße euch und ihr ruft zurück. Hallo Yoshi. Ja, so klappt das doch mit uns hier bei Radio Haspe. Ihr seid bei Horn & Blue Nummer 80 angehangt. Ja, 80 Sendungen habe ich jetzt dann schon am Start hier. Und ich beginne mit einer Band, die ich schon eigentlich fast vergessen hatte. Mit Chalice und Twisted Lover. Das geht mal ganz gut rein, finde ich. Ihr auch, oder?

Fast 10 Jahre blieben sie in Europa unbekannt. Eigentlich hatte sie keiner so auf dem Zettel, aber es gab ja den Rockpalast, die Kultsendung schlechthin, und dann traten sie auf und eroberten Europa, speziell auch Deutschland. Kein geringerer als ZZ Top. Die Herren Texaner mit den langen Bärten und ihrer fantastischen Musik. Hier sind sie nun, ZZ Top mit Masters of Sparks. Freut euch drauf!

0: Er glaubte von sich selbst, die Wiedergeburt von Jimi Hendrix zu sein, und er war wirklich ein außergewöhnlicher Gitarrist. Kein geringer als der Kanadier Steve Ray Vaughan. Er hatte den Blues in sich und das hat aber auch sein Leben so verändert. Denn Alkohol, Drogen, das waren so seine Sachen, die ihn krank machten, und letztendlich verstarb er dann viel zu früh. Ich habe hier von Steve Ray Vaughan ausgesucht für euch eine klasse Nummer, nämlich The Sky is Crying. Nehmt Abschied von einem ganz großen Musiker und freut euch auf weitere Musik hier bei Hall & Blue, Ausgabe 80, wie immer, Radio Haspel mit dem Yoshi am Mikrofon.
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Unsere freundlichen Nachbarn im Norden, die Dänen, nettes Völkchen, haben auch viele tolle Sachen, nur eins sollte man nicht probieren, deren Bier namens Faxe. Gab es damals so in 1-Liter-Dosen. Das war 1 Liter Kopfschmerzen abgefüllt. Boah, das Zeug war, naja, ist egal. Wollen wir nicht so lange jetzt jammern, sondern hören wir uns den Diamond Head an. Vielleicht haben sie ja Faxe getrunken, um so gut drauf zu sein. Hier sind sie mit M.I. Evil. Sie vielleicht nicht, aber auf jeden Fall Faxe. Kinders, merkt euch das, was ich euch sage. Der Yoshi ist alt genug für solche Erfahrungen.

Vier Briten, die in Deutschland ihre neue Heimat gefunden hatten, die Musik machten, die fantastische Lichtshows hatten, das war eine alte Anlage von Pink Floyd, und bis zum heutigen Tage würde nämlich der Roy noch leben, mit Sicherheit ganz oben mitmischen würden. Gemein sind die Band Nektar, und Roy, der Gitarrist, Kopf und Sänger, ist leider viel zu früh gegangen. Aber ich habe sie hier noch einmal vom Jahre 2001 von ihrem Album und ich habe den Song ausgesucht, denn no, richtig schöne, tolle Nektarmusik.

Gary Hughes, der Kopf der britischen Hardrock- und Progressivrockband 10, hab ich jetzt hier am Start, nicht verwechseln mit dem Glenn Hughes, kennt man ja auch natürlich. Gary Hughes hatte ein Solo abgenommen, ging um das Thema König Artus. Ja, ist ja bei den Briten sehr beliebt, aber nicht nur bei den Briten. Hier habe ich den Song ausgesucht, Lies. Gary Hughes für euch hier auf Radio Hasper mit Lies.

Ein amerikanischer musikalischer Dreiklang der 70er Jahre, für den mich immer begeistert hat, das waren Toto, Journey und Boston. Erstgenannt habe ich jetzt ausgesucht, mit ihrem Song I Won't Hold You Back. Das ist einfach fantastische Musik, die Toto so über Jahrzehnte lang bekannt gemacht haben, beliebt gemacht haben und ich immer wieder gerne gesehen habe. Freut euch mit mir auf Toto hier bei Radio Haspel, der Yoshi.

Es waren die Osterfeiertage 1992. Ich verbrachte meinen ersten Urlaub in Schottland bei meinem Freund und späteren Trauzeugen Billy Smith und seiner Familie. Auf einer Rundfahrt hörten wir natürlich wieder im Auto Radio und dann kam die Meldung, die uns doch ziemlich schockierte. Kurt Cobain hatte sich das Leben genommen. Depression, das ist so ein Thema, kann ich euch viel darüber erzählen, aber für mich war das damals, auch wenn es nicht so unbedingt meine Musik war, doch ein ziemlicher Schock. Ein junger, erfolgreicher Musiker und welche Sachen, welche Schmerzen muss er gehabt haben, um keine andere Lösung zu finden. In Erinnerung an einen wirklich tollen Musiker und ich hätte mir noch viel, viel Kraft gewünscht, um das alles zu überstehen. Nirvana mit Come As You Are. Mein tiefes Mitgefühl.

Alben, die ich wirklich auch ins Herz geschlossen habe und sehr gerne höre, das sind Evanescence. Ist das nun Gothic Metal oder nur Gothic, ist mir persönlich eigentlich egal. Für mich gibt's eigentlich nur zwei Musikarten. Gute und schlechte. So, und sie zählen zu den absolut guten. Hatte ich auch schon bei Auf den Ohren und ihr habt sie auch schon mal gewählt bei DFD. Klar, das ist eine tolle Musik, das ist wirklich was reinhaut und ich habe hier den Song ausgesucht, Bring Me to Life. Hier auf Hot and Blue, Ausgabe 80.

Nachdem Euroheap 1982 wieder auferstanden waren, mit Pete Goldberzinger gab es zuerst Abominok und dann gab es 1983 Head First, die zweite LP oder beziehungsweise CD später mit Pete Golby. Und da ich weiß, dass Pete Golby uns zuhört, wir haben einiges auf eine Musik von ihm bekommen, stehen noch im engen Kontakt mit ihm, habe ich extra was von Euroheap aus seiner aktiven Euroheap-Zeit, nämlich Weekend Warriors von Euroheap. Peter, best wishes to you und natürlich an alle Freunde hier von Radio Haspel. Euer Yoshi!

Den Abschluss für heute, für die 80. Ausgabe von Heilen Blumen, macht die Band Shock Paris. Und der Titel ist Programm, denn wir erinnern uns auch an vieles, wenn wir Musik hören. Ja, Shock Paris hier mit Memories und ich verabschiede mich für heute. Es sind weitere Sendungen in Planung, es laufen weitere Sendungen, nicht nur von mir, sondern auch von meinem Kollegenteam. Und ich freue mich, dass ihr immer wieder Radio Haspe einschaltet und ich freue mich drüber, wenn ihr auch mal unseren YouTube-Kanal euch anguckt. Da ist nämlich sehr vieles drauf, das ist unser lebendiges Archiv. Ich danke euch allen und sag mal bis zum nächsten Mal, euer Yoshi.

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1: Willkommen zu einer neuen Ausgabe von Elkes bunte Musikwelt hier auf Radio Haspe. Ich bin Elke und ich freue mich, euch heute wieder auf eine Reise quer durch Stile, Epochen und Emotionen mitzunehmen. Wir haben heute große Namen im Gepäck. Rocklegenden, Singer, Songwriter, echte Gitarrenhelden und auch ein paar Titel, die man vielleicht nicht jeden Tag hört, die aber unbedingt ihren Platz hier verdient haben. Es wird Momente geben, in denen wir einfach die Augen schließen und genießen können und andere, in denen wir am liebsten aufspringen und laut mitsingen würden. Also egal, ob ihr gerade gemütlich auf der Couch sitzt, im Auto unterwegs seid oder vielleicht noch arbeitet, lasst euch von dieser Musik mitreißen. Den Auftakt machen zwei Songs, die euch gleich mit Fernweh und Fantasie einfangen werden. Wenn die Scorpions Holiday spielen, dann spürt man sofort, das ist nicht einfach nur ein Song, das ist ein Stück Gefühlsgeschichte. Entstanden Ende der 70er in einer Phase, in der die Band zwischen Rockhymnen und Balladen pendelte, zeigt Holiday vor allem ihre sanfte, emotionale Seite. Die Melodie wirkt wie ein leichtes Rauschen am Strand und doch steckt eine innere Kraft dahinter, die sich erst im Laufe des Stücks entfaltet. Und dann tauchen wir mit Donovan in Atlantis ein. Eine musikalische Ballade, die mehr an eine Lesung erinnert als an ein klassisches Lied. Sein Sprechgesang trägt uns durch eine poetische Einführung, bis die Musik anschwillt und der Refrain einsetzt. Atlantis ist wie ein kleines Zeitdokument, Hippie-Ära-Friedensbewegung, der Traum von einem Ort, an dem alles besser ist. Zusammen sind diese beiden Songs wie eine Reise vom Hier und Jetzt in eine andere Welt.

Bei Elkes Bunte Musikwelt 18 hier bei Radio Haspe haben wir jetzt eine Zusammenarbeit, bei der man sich fragt, warum eigentlich nicht früher und warum nicht noch öfter? Motorhead und Girlschool. Please Don't Touch knallt vom ersten Ton an. Und diese Mischung aus Lemmys rauer Stimme und der Power von Girlschool hat einfach etwas Unwiderstehliches. Es ist ein Song, der nicht lange nachdenkt, sondern sofort loslegt. Dann ändert sich das Tempo komplett. Taylor Swift mit All Too Well nimmt uns mit in eine ganz andere Stimmung. Die Art, wie sie hier eine Beziehung seziert, ist fast schon literarisch. Kleine Szenen, Dialoge, Gesten. Die Melodie bleibt zurückhaltend, fast minimalistisch, damit die Worte wirken können. Ein echter Wechsel der Perspektive, der zeigt, wie unterschiedlich Musik Geschichten erzählen kann.

Willkommen zurück bei Elkes bunte Musikwelt 18 bei Radio Haspe. Axel Rudi Pell ist einer dieser Gitarristen, die es schaffen, epische Rockgeschichten zu erzählen, ohne dass sie kitschig werden. The Masquerade Ball ist ein musikalisches Theaterstück. Mächtige Riffs, hymnische Refrains und geheimnisvolle Atmosphäre, als würde man tatsächlich durch einen Ballsaal voller Masken schreiten. Pell ist bekannt dafür, in seinen Songs Fantasy-Elemente mit klassischem Hardrock zu verbinden. Und genau das passiert hier. Danach eine überraschende Wendung. Alice Cooper, bekannt für seine aufwendigen Bühnenshows und den Titel Godfather of Shock Rock, zeigt in Only Women Bleed seine sensible Seite. Die Ballade thematisiert häusliche Gewalt, etwas, das man von ihm vielleicht nicht erwarten würde, das er aber mit viel Ernsthaftigkeit und Respekt umsetzt. Diese Kombination aus epischem Rock und emotionaler Ballade sorgt, wie ich finde, für einen Gänsehautmoment.

Cornerstone, eine Band, die nicht jedem sofort ein Begriff ist, ist aber für Liebhaber melodischen Hardrocks eine echte Entdeckung. Ihr Wounded Land hat eine melancholische Note, klingt aber gleichzeitig hoffnungsvoll. Es ist, als würde man auf eine Landschaft schauen, die zwar Narben trägt, aber immer noch schön ist. Der Song besticht durch seine ruhigen, klaren Melodien und eine Stimme, die den Text glaubwürdig transportiert. Danach setzen wir ein kraftvolles Finale. Metallica mit The Day That Never Came. Aus dem 2008er Album Death Magnetic stammend ist es einer dieser Songs, die langsam beginnen und sich dann zu einem Sturm aus Gitarren und Drums steigern. Die Dynamik ist meisterhaft. Leise Passagen voller Spannung, gefolgt von Ausbrüchen, die einen fast körperlich treffen. Ein Abschluss, der die ganze Bandbreite von Rockmusik zeigt. Und damit endet unsere Reise durch Elges bunte Musikwelt 18 hier bei Radio Haspe. Wir hatten heute Balladen voller Gefühl, harte Riffs, legendäre Stimmen und Geschichten, die man am liebsten gleich noch einmal hören möchte. Ich hoffe, ihr hattet genauso viel Freude beim Zuhören wie ich beim Moderieren. Viel Spaß beim weiteren Hören der vielen tollen anderen Sendungen unseres Moderationsteams. Und riskiert zwischendurch mal einen Blick auf unsere Website www.radiohaspe.de und in unseren YouTube-Kanal. Bis bald und tschüss, eure Elke.

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1: Liebe Freunde und Freundinnen von Radio Haspe, jetzt wird's ein bisschen emotional. Denn die 50. Ausgabe von Hot and Blue steht an. Ich habe mir jetzt erstmal ein Bier gegönnt, einfach mal ein bisschen zu feiern. Möchte mich an dieser Stelle erstmal beim Team von Radio Haspe vor Mikrofon, hinter Mikrofon, Technik und so weiter bedanken und natürlich bei euch vielen lieben Zuhörerinnen und Zuhörern für eure tollen Zuschriften, die mir so viel Spaß bereitet haben. Ich hätte nie gedacht, dass Hot and Blue mal so einschlagen würde und ich möchte dies mit einer ganz tollen Sendung belohnen, indem ich sage Dankeschön an alle Teilnehmer. Ich beginne mit Black Sabbath und Cross of Thorns. Hier für euch bei der Jubelsendung Hot and Blue Nummer 50, der Yoshi am Mikrofon.

Kleiner Zeitrücksturz ins Jahr 1975. Es erscheint das Album Return to Fantasy. Das erste Reap-Album mit John Wetton am Bass, Mellotron und Backing Vocals. Und hier ein Song aus der Feder von Ken Hensley, der eigentlich wirklich auch ein großer Hit hätte werden können. Your Turn to Remember. Hier vor euch bei der Jubelsendung 50. Ausgabe von Hot & Blue mit dem Yoshi und natürlich mit euch allen und dem Team von Radio Haspe. Nochmal vielen Dank für alles.

Die Kinder unter euch, die Hör den Blues schon seit langer Zeit verfolgen, wissen, zwischendurch gibt's immer wieder mal so eine längere Nummer. Und da ich heute ein fast 3-Stunden-Programm habe, passt das ganz gut. Habe ich so ein bisschen bei den Longsongs, habe ich mal umgeschaut und einen rausgesucht, der mir persönlich so unheimlich gut gefällt und ich weiß, auch vielen von euch. Deswegen für euch, für mich und für alle Leute, die neu dazugekommen sind, Genesis mit One for the Vine, hier exklusiv auf Radio Haspel. Am Mikrofon der Yoshi, der sich bedankt für das tolle Zuhören, die vielen Zuschriften und macht weiter auf jeden Fall mit Howl & Blue. Lasst euch überraschen, was da noch so alles kommt.

0: Nicht zu fassen, hoch die Tassen, rufe ich jetzt mal so einfach rein für alle, die jetzt gerade erst eingeschaltet haben. Ja, ihr hört richtig, die 50. Sendung von Hot in Blue. Damit habe ich wirklich nicht gerechnet, als wir mit dem Brady dieses Radioprogramm begonnen haben. Und es ist derart gewachsen, ich freue mich total. Und trotz alledem immer natürlich gerne noch hier Hot in Blue zu machen. Und diesmal mit Saga aus Kanada und dem Song Mouse in a Maze aus dem frühen 78er Album. Von Saga, hier für euch.
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für die Abteilung Baby Blue mussten wir jetzt bis nach Down Under reisen, also nach Australien runter, und zwar zu der Band Aragon, eine sehr bekannte Progressivrock-Band in diesen illustren Kreisen. Ihr Song hier, The Cradle, kann ich nur wärmstens empfehlen. Hört ihn euch an, denn der Song hat es wirklich in sich. The Cradle, Aragon aus Australien.

Aus der Anfangszeit von Rainbow, Richie Blackmores Rainbow mit Dio. Der Song, den ich jetzt ankündige, den habe ich live, glaube ich, 3 oder 4 Mal gesehen. Und der war immer richtig klasse. Aber auch hier diese Aufnahme gefällt mir sehr gut. Richie Blackmores Rainbow mit Still I'm Sad.

Kansas haben's einfach drauf. Sie machen wirklich tolle Musik und ich habe sie schon oft im Programm gehabt und auch natürlich schon Dust in the Wind gespielt, aber es gibt so viele tolle Balladen von Kansas, die ich euch nicht vorenthalten möchte. Hier zum Beispiel Lonely Wind von Kansas bei Hot and Blue Ausgabe Nummer 50. Der Jubelausgabe, knapp 3 Stunden, Hot and Blue am Stück für euch.

Gitarrist Steve Morse war der längst verbleibende Gitarrist bei Deep Purple. Er begann seine Karriere bei den Dixie Drags, spielte bei Kansas und war bei Deep Purple eigentlich nicht wegzudenken. Doch die schwere Krebserkrankung seiner Frau führte dazu, dass er Deep Purple in den Rücken kehrte und in die USA ging, um die letzten Monate gemeinsam mit seiner Frau zu verbringen. Sie verstarb viel zu früh und Steve Morse kehrte nicht zu Deep Purple zurück. In Erinnerung an seine Frau, aber auch an einen wunderbaren Gitarristen, den ich freundlicherweise mehrfach sehen durfte, mit Deep Purple, hier Losing by Strings. Deep Purple für euch bei Hot and Blue Ausgabe Nummer 50.

Nach dem etwas beschaulichen Deep Purple-Titel, passt du so ein bisschen in der Abteilung B auch, geht's jetzt aber noch einmal richtig mit Hot weiter, und zwar Aloy. Von ihrer dritten LP, Floating, habe ich ausgesucht den Song Madhouse. Und ihr beweist Frank Bornemann, was er so als Gitarrist drauf hat. Viel Spaß hier mit Aloy und Madhouse.

Wenn ich mich recht erinnere, habe ich diesen Song in einer der ersten Ausgaben von Heulen Blut schon mal gespielt. Gemeint ist die Band Arena und der Titel What If. Ich finde den einfach richtig stark und ich denke, zu einer Jubelsendung passt der prima rein. So eine Mittemponummer mit einem fantastischen Gesang und einfach diesem Atmosphäre von Arena. Hab viel Spaß mit diesem Pogrock hier in der 50. Ausgabe von Hot and Blue, ausschließlich bei Radio Haspe und hier am Mikrofon noch einmal, euer Yoshi.

4 Jahre älter oder 4 Ausgaben älter als die 50. Jubiläumssendung hier von Holden Blue ist die Band Uri, nämlich 54 Jahre alt. Und sie haben es bis heute nicht vergessen, was richtig krachige, tolle Musik ist. Uri Heep hier von ihrem Album Chaos and Colors, Freedom to be Free. Boah Leute, der Song ist einfach granatisch schön.

Die gesamte Bandbreite des musikalischen Schaffens von Queen gibt's nicht in jedem Song zu hören. Manche Dinger sind einfach so richtig gut fürs Radio. Dieser Song ist eigentlich eher sowas hier wie For Hot in Blue. Für eine Sendung, die auch sehr viel Progressivrock mit in sich hat. Das ist Queen und Innuendo. Ich denke, der Song, der geht richtig unter die Haut. Habt Spaß hier bei Radio Haspel.

Nach dem pro-epischen Queen-Song kommen wir jetzt zu einem echt epischen. Und zwar zu einer Band, die ich sehr mag und die ich schon oft live gesehen habe und hoffe auch bald wieder mal zu sehen. Nämlich Marillion mit ihrem 13,5 Minuten Song The Invisible Man. Hier auf Radio Haspe bei Hot and Blue in der 50. Ausgabe der Jubelausgabe. Euer Yoshi am Mikro.

Bevor es gleich episch weitergeht, ich habe da schon gesehen, was ich gleich bringen werde, hier noch eine flotte Nummer von Blackfoot, die amerikanische Southern Rock Band, hier mit einem besonderen Musiker, den sie dazugeholt haben, nämlich den Herrn Ken Hensley von Uriah. Und er hat so ein bisschen mitkomponiert und sich so manche Dollars damit verdient. Hier kommt Blackfoot mit Send Me an Angel. Viel Freude mit Blackfoot.

Wie schon angekündigt, jetzt wird's nochmal episch. Mein erstes Konzert mit der Band Yes. 1977 Dortmund in der großen Westfalenhalle. Die Going for the One Tour. Mit dem fantastischen Rick Wakeman an den Keyboards. Und auch diesen Song haben sie gespielt. Awaken. Habe ich, glaube ich, letztens in einer meiner Longsongs gehabt, weil ich ihn endlich wieder entdeckt habe. Und ich muss sagen, den muss ich heute bringen. Hier in der 50. Ausgabe von Hot in Blue. Freut euch heute mal ein bisschen noch auf Longsong hier bei Hot in Blue. Es wird noch richtig spannend hier.

Und noch einmal die Eloy, jetzt aber in Abteilung B. Mit einem Song, der auch im Top 40, ich glaube, sich richtig gut qualifiziert hatte, was mich sehr gefreut hat. Ist auch ein toller Song, haben sich auch sehr viele Leute gefreut, die ihn natürlich auch gewählt haben. Hier sind Eloy mit The Tides Return Forever. Hier für euch auf Hot and Blue.

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1: Lass mir's krachen, Finnland ruft. Hallo, Finnland 12 Punkte, nämlich Naivish mit Aivischer Herren Angel. Noch ein Angel hier an Bord, nachdem wir schon Blackwood Angel hatten. Hier jetzt Naivish aus Finnland.
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Bleiben wir dem System ein bisschen treu und lassen nach einem Haar von den Nightwish Hot ein Baby Blue folgen. Gary Moore und vielleicht einer seiner schönsten Songs, zumindest für mich, das ist Parisian Walkways. Ich finde diesen Song einfach mitreißend. Der geht so richtig unter die Haut. Gary Moore, niemals vergessen, RIP Gary.

vom 72er Solo-Album von Ken Hensley, Proud Words on a Dusty Shelf, eingespielt mit Gary Thayne am Bass und Lee Kerslake an den Drums beides UAHEEP-Musiker, habe ich auch einen Song, den UAHEEP schon anfangs beim Programm hatten, aber nie auf LP aufgenommen haben und ich glaube auch keine Live-Aufnahme gibt es, die käuflich zu erwerben ist. Hier ist Ken Hensley mit Cold Autumn Sunday. Hot and Blue, Ausgabe Nummer 50. Jubel bitte Yoshi.

Den nächsten Song widme ich meiner Frau Britt. Und ich muss auch sagen, ich finde den persönlich auch richtig klasse. Und verbindet er auch eben das Thema Heavy Horses. Ja, von wem spreche ich natürlich? Von Seth Rundahl und dem grandiosen Album aus dem Jahre 1978. Hier mit dem Titeltrack Heavy Horses, Ian Anderson und sein Jethro Tull.

Pink Floyd bleibt beim 50. Jubiläum von Hot in Blue auch nicht außen vor. Dafür habe ich ausgesucht von dem Album The Division Bell, Pink Floyd mit Keep Talking. Ihr kennt mit Sicherheit diesen Song, der wirklich richtig gut reingeht.

Für die Abteilung B habe ich mir nochmal Rainbow eingeladen. Und zwar Ronnie James Dio und Rich Blackmore und seine Truppe. Hier mit Rainbow Eyes, eine fantastische Ballade. Das passt eigentlich gut zu B wie Blue bei Hard and Blue.

Der Einfluss von Deep Purple und noch ein bisschen Rainbow ist jetzt gut zu hören bei der Band Cornerstone. Sänger Logie White war ja auch einmal eine Zeit lang Leadsänger bei eben Rainbow, bei Richie Blackmore's Rainbow. Aber sie haben trotz allem ihren eigenen Song und Won't It Land ist so richtig eine gute Losgehnummer hier in der 50. Ausgabe von Heute Blue. Der Yoshi freut sich, dass ihr immer noch zuhört.

Meine Freunde aus der USA, yesterday and today, oder kurz YNT, machen das B hier komplett. Danach kommt noch ein weiteres B. Aber jetzt erstmal hier YNT und der Song This Time hier auf Hot and Blue Abteilung B in der 50. Ausgabe. Gibt's nur bei Radio Haspel. Immer wieder gerne einschalten.

vom vierten Scorpions-Album, dem Virgin Killer-Album. Die Tour war das erste Mal, dass ich Scorpions live gesehen habe. Habe ich jetzt auch nochmal einen B ausgepackt, weil er eigentlich sehr, sehr selten gespielt wird, obwohl er so richtig toll ist. Scorpions mit bisschen Balladenhaften In Your Park hier für euch auf Radio Hasper.

Den passenden Song zum 50. Jubiläum von Hot in Blue liefern Uriah Heep. Living the Dream. Ja, ihr Traum ist Wahrheit geworden, meiner auch. 50 Ausgaben Hot in Blue. Noch einmal vielen, vielen Dank für alle, die so oft zuschalten, schreiben und sich freuen. Und ich habe danach noch einen schönen Song für euch. Ich weiß, der wird euch ganz besonders gefallen, aber hört euch erstmal den guten Heep an.

3 Stunden Hall & Blue zur 50. Ausgabe, zum Jubelfest von Hall & Blue. Und was kann nun kommen? Noch einmal natürlich Marillia mit einem Song, den ihr auch richtig hoch reingewählt habt in die Top 40 Superwicheln, sag ich jetzt mal. In unsere Top 40, die wir Pfingsten ausgestrahlt haben. Und ein Song, den ich gerne immer wieder auch mal hier im Radio spiele. Das ist Marillion Easter. Das gibt's bei uns. Das gibt es bei Radio Haspelby. Genau wie viele andere tolle Sendungen hier. Lasst euch einfach überraschen. Schaltet ein und freut uns wirklich, dass ihr dabei seid. Es ist richtig super. Alles Gute, euer Yoshi. Bis zum nächsten Mal und auf die nächsten 50. Hall & Blue.

Da macht der Yoshi schon seine 50. Sendung Hot and Blue. Das ist natürlich ein Grund für mich, auch mal mit einzusteigen und euch noch eine Stunde Hot and Blue hinten dran zu präsentieren. Hallo, hier ist Bradi am Mikro. Die nächste Stunde verbringt ihr mit mir und Hot and Blue in der 50. Ausgabe vom Yoshi. Schönen Dank erstmal für 50 Folgen Hot and Blue und ich hoffe, es kommen noch viele, viele mehr. Und damit wir einfach mal direkt einsteigen, wird's ein bisschen ruhig hier. Wir fangen an mit einem Klassiker, Charlie Dore, Pilot of the Airwaves.

Das war ein ruhiger Einstieg in die letzte Stunde Hot in Blue in der 50. Ausgabe vom Yoshi. Nochmal herzlichen Glückwunsch an dich, lieber Jürgen. Mach weiter so. Wir freuen uns auf viel Hot in Blue mit dir. Und damit's auch hot wird, geht's hier weiter nach Down Under. Hier kommt AC/DC mit Rock'n'Roll Ain't Noise Pollution.

Wo wir schon mal am anderen Ende der Welt sind, bleiben wir auch gleich da unten. Und wir haben für euch noch eine Band, die sehr bekannt ist und die ihr auch in Deutschland immer wieder gerne hört, die auch ab und zu mal auf Deutsch singt, aber das will ich euch heute ersparen. Hier sind die Hooters mit Satellite.

So, erstmal genug harte Klänge und erstmal genug Down Under. Wir sind zurück in Europa. Wir sind genauer gesagt in Großbritannien und noch genauer gesagt bei den Dire Straits. Vom Erfolgsalbum Brothers in Arms hier der ruhige Song Why Worry. Ihr hört immer noch die 50. Jubiläumsausgabe von Hot and Blue. Der Yoshi hat euch 3 Stunden präsentiert. Die letzte Stunde gehört mir, dem Brady. Bleibt also dran und hört mir noch ein bisschen zu.

Kommen wir mal zurück nach Hagen. Oder genauer gesagt, komm nach Hagen, werde Popstar. Nein, das spielen wir nicht, aber das ist natürlich ein Hinweis auf unsere Extrabreiten hier aus der Stadt. Und damit es ein bisschen duettmäßig wird und auch ein bisschen heftiger wird, haben wir ein Duett mit Marianne Rosenberg. Hier ist Extrabreit und Duo Infernal.

Wir wären nicht Radio Haspe und es wäre nicht Hot and Blue, wenn es auch mal etwas ungewöhnliche Musik gibt. Ich glaube, von diesem britischen Künstler haben wir auf Radio Haspe noch nie etwas gespielt. Ich rede von Billy Bragg, einem englischen Singer-Songwriter. Seine Themen reichen von Liebesballaden über traditionelle Arbeiterlieder bis hin zu Protestliedern. Mit seiner Musik verbindet er Elemente von Pop, Folk, Rock und Punk. Tja, eigentlich genau das Richtige für Hot and Blue. Hier ist Billy Bragg mit seinem, ja, fast Hit, würde ich sagen. In Deutschland ist es, glaube ich, nicht so bekannt geworden. Aus dem Jahr 1984, New England.

Hier ist immer noch die 50. Jubiläumsausgabe von Hot and Blue und hier ist Bradi am Mikro. Auf dankenswerte Einladung vom Yoshi darf ich die letzte Stunde für euch moderieren. Jetzt habe ich einen Klassiker, den man eigentlich immer mitsingen kann oder mitsummen kann zumindest. Hier kommt Elvis in the Ghetto.

0: So, seid ihr noch wach nach diesem Klassiker In the Ghetto? Jetzt machen wir einen Sprung in die 90er Jahre, in die Partyszene. Damals sehr angesagt, die Toy Dolls mit Nelly the Elephant.
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Natürlich dürfen auch die großartigen Musiker von Queen nicht fehlen in der 50. Ausgabe von Hot and Blue. Für euch ein kurzer, halbheftiger Song, so eine Mischung zwischen Hot and Blue, Seven Seas of Rye.

Wenn ich so jetzt bei Hot & Blue mal ans Mikro darf, übrigens nochmal danke Yoshi für die Einladung in deine 50. Sendung, dann gibt's auch gerne mal deutsche Songs. Und genau das bringe ich euch jetzt auf die Ohren. Hier sind die Toten Hosen mit Kauf mich.

Es wäre nicht Hot in Blue, wenn's nicht auch mal ein bisschen heftiger knallen würde. Das können wir natürlich jetzt ganz gut auf den Sender bringen. Nach den Hosen eine Band, die die Toten Hosen sehr beeinflusst hat. Hier sind die Ramones mit ihrem Punk-Knaller »China is a Punk Rocker«.

Nach so viel Hot wollen wir auch mal wieder ein paar Minuten Blue werden. Da habe ich für euch ausgesucht, hier in der 50. Jubiläumsausgabe von Hot and Blue, Supertramp mit Breakfast in America.

Kommen wir nochmal zurück zu einem Klassiker, der in den 80er Jahren nochmal auf dem Soundtrack von Zurück in die Zukunft richtig promotet wurde. Hier ist das Original, hier ist Chuck Berry mit Johnny B. Goode.

Jetzt habe ich die ehrenvolle Aufgabe, mich von euch zu verabschieden und die 50. Sendung Hot and Blue für beendet zu erklären. Das heißt nicht, dass Hot and Blue zu Ende ist. Nein, das war erst der Auftakt, die 50. Jubiläumssendung. Schönen Dank an Yoshi für 50 Sendungen und ich sehe in der vorbereitenden Playlist, es sind schon einige neue in Arbeit. Also freut euch weiter auf Hot and Blue, freut euch auf Yoshi am Mikro. Tschüss, sagt Bradi und danke für 50 Hot and Blue nochmal an Yoshi. Ich verabschiede mich mit Foreigner und ihrem Knaller Head Games.

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1: Embryo ist eine Weltmusikband aus München, die 1969 gegründet wurde. Bis heute haben mehr als 400 Musiker mit dem Kollektiv gespielt. Mit Tonsteine Scherben gründeten sie 1976 das erste deutsche Independent-Label Schneeball. Vom 1973er Album Steig aus hören wir nun den Titel Radio Marrakesch.

Auch ein Hallo von mir. Ja, wir hören heute Long Songs 8 nochmal eine Krautrock-Ausgabe. Und diesmal, wie ihr schon gehört habt, zusammen mit Andy und Yoshi, also eine Doppelmoderation. Und ich habe ausgesucht von dem Grobschnitt-Album Rock Pommesland Severity Town. Viel Spaß mit Grobschnitt.

Das englische Ash steht für das Materielle bzw. Körperliche. Der ägyptische Sonnengott Ra symbolisiert das Spirituelle. Und der Tempel ist der Ort, wo sich beides trifft. Ashra-Tempel, später auch Ashra genannt, ist eine Berliner Band, die im Jahre 1970 von Manuel Götsching, Hartmut Enke und Klaus Schulze gegründet wurde. Blackouts, zu Deutsch etwa Gedächtnisschwünde, ist das zweite Soloalbum des deutschen Komponisten Manuel Götsching. Es wurde 1978 veröffentlicht und wie schon das Vorgängeralbum von Götsching alleine eingespielt. Hier nun von diesem Album der Titel Shuttlecock. Der ein oder andere wird sich daran erinnern, dass Winfried Renkler diesen Titel als Intro für seine WDR-Radiosendung Rock-In verwendet hat.

0: Tangerine Dream, zu Deutsch Mandarinentraum, ist eine Musikformation aus Deutschland, die vor allem wegen ihrer Pionierarbeit auf dem Gebiet der elektronischen Musik bedeutsam ist. So gilt die Band neben Ashra Tempel, Agitation Free und Klaus Schulze als Wegbereiter der sogenannten Berliner Schule, während die frühe Phase der Gruppe auch zum Krautrock gezählt wird. Grandios der Titel Cold Water Canyon vom Kult-Live-Album Encore von 1977.
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Nach den grandiosen Tangerine Dreamen kommen wir nun zu einer Band aus Norddeutschland, Parzival mit ihrem Song Carillon. Viel Vergnügen mit Parzival, lange nicht mehr gehört.

Novalis war eine deutsche Rockband aus den 1970er Jahren. Zu ihren bekanntesten Werken zählen die Titel Sommerabend und Wer Schmetterlinge lachen hört. Auf ihrem ersten Album sang die Band noch auf Englisch. 1975 wechselte man auf Vorschlag des neuen Produzenten, des früheren Rattles-Musikers Achim Reichel, zu deutschen Texten. Vom ersten Album Banish Bridge nun der Titeltrack.

Im Zuge der Studentenbewegung der 1960er Jahre formierte sich die deutsche Rockband Amondyl, die in verschiedenen Formationen bis heute besteht. Die Band gilt als einer der wichtigsten Vertreter des Krautrock. Unter vielen anderen spielte das Band-Groupie Uschi Obermeier bei Amondyl 2 mit. Vom 1972er Album Carnival in Babylon haben wir den Titel Hawknose Harlequin herausgesucht. Viel Spaß damit!

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Wie ich aus den vielen Zuschriften weiß, kommt nun eine Band, die vielen Krautrockern unheimlich zusagt. Auch wenn es etwas jazzrockig ist, was eigentlich eher ungewöhnlich ist, aber hier sind sie, die Kran, und ihr Song heißt Ausflug. Viel Vergnügen mit Kran.

ab noch einmal in den Norden. Nicht bis zur Nordsee, sondern bis nach Hannover. Hannover an der Leine. Da kommen Bands her wie Jane, Aloy, Scorpions oder auch Ramses. Und die habe ich heute hier im Programm mit Eternity Rise. Viel Vergnügen mit Ramses.

Die Band iLiv, 1970 in Köln gegründet, löste sich bereits 1973 schon wieder auf. Sie waren die deutsche Instrumentalband, die die Fusion mit zwei Studioalben auf den Kopf stellte. Die klassisches Canterbury-artiges Jammen mit Bass, Gitarre, Keyboard sowie einigen ethnischen Instrumenten, hauptsächlich die Sita, enthielten. Außerdem wurden zwei Live-Alben veröffentlicht, von denen eines erst 30 Jahre später erschien. Ihr gleichnamiges Album von 1971 bietet einige Killer-Keyboards, wildes Gitarren- und Saxophon-Wechselspiel mit sehr komplexen Grooves und ausgedehnten Jams. Das ähnliche, aber psychedelischere Album Girls von 1972 ist noch improvisierter und jammiger, mit häufigen Anspielungen auf King Crimson und Deep Purple, und beinhaltet den Titel Journey to the Ego.

nicht fehlen. Frank Bornemanns Aloy. Ein Song, der wirklich alles in sich hat. The Tides Return Forever. Viel Vergnügen mit Frank Bornemann und Aloy.

0: Das waren 2 Stunden Longsongs mit Andy und Yoshi. Ich hoffe, ihr hattet Spaß. Es war eine Krautrock-Sendung. Die gibt's ja nicht so oft zu hören. Bei uns allerdings schon. Also schön dranbleiben. Hier geht's weiter mit Radio Haspe. 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